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3: Ich bin Hendrik Daum. Schützenfest zum WM-Auftakt für die deutsche Fußballnationalmannschaft. Die DFB-Auswahl hat in Houston ihr erstes Gruppenspiel gegen WM-Neuling Curaçao mit 7:1 gewonnen. Torschützen für Deutschland waren Felix Metscher, Nico Schlotterbeck, Jamal Musiala, Nathaniel Brown, Dennis Undaff und Kai Havertz, der gleich zweimal traf. Ein hochzufriedener Bundestrainer.
4: Das Miteinander, was sie haben, auch auf dem Platz, aber auch außerhalb des Platzes, ist schon außergewöhnlich. Und davon müssen sie zehren. Und da sind auch mal schwierige Momente sicher dabei, die man dann aber leichter wegstecken kann, wenn man einfach zusammensteht. Und das machen sie schon gut. Und natürlich ein Auftaktsieg ist immer wichtig. Ein Start in ein Rennen ist immer sehr wichtig. Und von dem her sind wir froh, dass wir das geschafft haben.
3: Julian Nagelsmann bei Magenta TV. Das zweite Gruppenspiel bestreitet die deutsche Elf am kommenden Samstag. Gegner in Toronto ist dann die Elfenbeinküste. Die Niederlande haben einen Auftaktsieg gegen Japan verspielt. Trotz einer zweimaligen Führung musste sich das Oranje-Team mit einem 2:2 zufrieden geben. Nach langem Hin und Her haben sich die USA und der Iran jetzt auf ein Friedensabkommen geeinigt. Das haben der Vermittler Pakistan und US-Präsident Trump vor kurzem auf X und True Social mitgeteilt. Die USA und der Iran, heißt es, hätten die sofortige und dauerhafte Einstellung der militärischen Operationen an allen Fronten erklärt. US-Präsident Trump erklärte weiter, er habe das Ende der US-Seeblockade in der Straße von Hormuz angeordnet und auch der Iran werde, so Trump, umgehend die Straße von Hormuz öffnen. Die offizielle Unterzeichnung der Vereinbarung ist für den kommenden Freitag in der Schweiz geplant. Marmelade darf ab jetzt wieder Marmelade heißen. Deutschland setzt damit eine Richtlinie der EU um. Bisher durften nur Produkte aus Zitrusfrüchten als Marmelade bezeichnet werden. Alles andere war Konfitüre. Und bei Honig müssen künftig alle Ursprungsländer angegeben werden. Und Formel 1, Lewis Hamilton hat den großen Preis von Katalonien gewonnen. Der Ferrari-Pilot setzte sich überraschend vor George Russell im Mercedes und Weltmeister Lando Norris im McLaren durch. WM-Spitzenreiter Kimi Antonelli schied kurz vor dem Ziel wegen eines technischen Defekts aus.
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5: Ich bin Hendrik Daum. Schützenfest zum WM-Auftakt für die deutsche Fußballnationalmannschaft. Die DFB-Auswahl hat in Houston ihr erstes Gruppenspiel gegen WM-Neuling Curaçao mit 7:1 gewonnen. Torschützen für Deutschland waren Felix Metscher, Nico Schlotterbeck, Jamal Musiala, Nathaniel Brown, Dennis Undaff und Kai Havertz, der gleich zweimal traf. Ein hochzufriedener Bundestrainer.
6: Das Miteinander, was sie haben, auch auf dem Platz, aber auch außerhalb des Platzes, ist schon außergewöhnlich. Und davon müssen sie zehren. Und da sind auch mal schwierige Momente sicher dabei, die man dann aber leichter wegstecken kann, wenn man einfach zusammensteht. Und das machen sie schon gut. Und natürlich ein Auftaktsieg ist immer wichtig. Ein Start in ein Rennen ist immer sehr wichtig. Und von dem her sind wir froh, dass wir das geschafft haben.
5: Julian Nagelsmann bei Magenta TV. Das zweite Gruppenspiel bestreitet die deutsche Elf am kommenden Samstag. Gegner in Toronto ist dann die Elfenbeinküste. Die Niederlande haben einen Auftaktsieg gegen Japan verspielt. Trotz einer zweimaligen Führung musste sich das Oranje-Team mit einem 2:2 zufrieden geben. Nach langem Hin und Her haben sich die USA und der Iran jetzt auf ein Friedensabkommen geeinigt. Das haben der Vermittler Pakistan und US-Präsident Trump vor kurzem auf X und True Social mitgeteilt. Die USA und der Iran, heißt es, hätten die sofortige und dauerhafte Einstellung der militärischen Operationen an allen Fronten erklärt. US-Präsident Trump erklärte weiter, er habe das Ende der US-Seeblockade in der Straße von Hormuz angeordnet und auch der Iran werde, so Trump, umgehend die Straße von Hormuz öffnen. Die offizielle Unterzeichnung der Vereinbarung ist für den kommenden Freitag in der Schweiz geplant. Marmelade darf ab jetzt wieder Marmelade heißen. Deutschland setzt damit eine Richtlinie der EU um. Bisher durften nur Produkte aus Zitrusfrüchten als Marmelade bezeichnet werden. Alles andere war Konfitüre. Und bei Honig müssen künftig alle Ursprungsländer angegeben werden. Und Formel 1, Lewis Hamilton hat den großen Preis von Katalonien gewonnen. Der Ferrari-Pilot setzte sich überraschend vor George Russell im Mercedes und Weltmeister Lando Norris im McLaren durch. WM-Spitzenreiter Kimi Antonelli schied kurz vor dem Ziel wegen eines technischen Defekts aus.
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12: Ich bin Hendrik Daum. Schützen

0: Ist zum WM-Auftakt für die deutsche Fußballnationalmannschaft. Die DFB-Auswahl hat in Houston ihr erstes Gruppenspiel gegen WM-Neuling Curaçao mit 7:1 gewonnen. Torschützen für Deutschland waren Felix Metscher, Nico Schlotterbeck, Jamal Musiala, Nathaniel Brown, Dennis Undaff und Kai Havertz, der gleich zweimal traf. Ein hochzufriedener Bundestrainer.
1: Das Miteinander, was sie haben, auch auf dem Platz, aber auch außerhalb des Platzes, ist schon außergewöhnlich. Und davon müssen sie zehren. Und da sind auch mal schwierige Momente sicher dabei, die man dann aber leichter wegstecken kann, wenn man einfach zusammensteht. Und das machen sie schon gut. Und natürlich ein Auftaktsieg ist immer wichtig. Ein Start in ein Rennen ist immer sehr wichtig. Und von dem her sind wir froh, dass wir das geschafft haben.
0: Julian Nagelsmann bei Magenta TV. Das zweite Gruppenspiel bestreitet die deutsche Elf am kommenden Samstag. Gegner in Toronto ist dann die Elfenbeinküste. Die Niederlande haben einen Auftaktsieg gegen Japan verspielt. Trotz einer zweimaligen Führung musste sich das Oranje-Team mit einem 2:2 zufrieden geben. Nach langem Hin und Her haben sich die USA und der Iran jetzt auf ein Friedensabkommen geeinigt. Das haben der Vermittler Pakistan und US-Präsident Trump vor kurzem auf X und True Social mitgeteilt. Die USA und der Iran, heißt es, hätten die sofortige und dauerhafte Einstellung der militärischen Operationen an allen Fronten erklärt. US-Präsident Trump erklärte weiter, er habe das Ende der US-Seeblockade in der Straße von Hormuz angeordnet und auch der Iran werde, so Trump, umgehend die Straße von Hormuz öffnen. Die offizielle Unterzeichnung der Vereinbarung ist für den kommenden Freitag in der Schweiz geplant. Gestern war Weltblutspendetag. Aus diesem Anlass ruft Bayerns Gesundheitsministerin Gerlach zur Blutspende auf. Der Bedarf an Blut mache keine Sommerpause. Gerade jetzt komme es auf jede Spende an. Besonders in den Sommermonaten gerate die Versorgung regelmäßig unter Druck. Allein in Bayern werden täglich rund 2000 Blutspenden gebraucht, sagte die Ministerin. Das meiste Blut werde für die Behandlung von Krebspatientinnen und Patienten benötigt, gefolgt von Herzerkrankungen sowie Magen-Darm-Krankheiten. Und Formel 1, Lewis Hamilton hat den großen Preis von Katalonien gewonnen. Der Ferrari-Pilot setzte sich überraschend vor George Russell im Mercedes und Weltmeister Lando Norris im McLaren durch. WM-Spitzenreiter Kimi Antonelli schied kurz vor dem Ziel wegen eines technischen Defekts aus.
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11: Ich bin Hendrik Daum. Schützenfest zum WM-Auftakt für die deutsche Fußballnationalmannschaft. Die DFB-Auswahl hat in Houston ihr erstes Gruppenspiel gegen WM-Neuling Curaçao mit 7:1 gewonnen. Torschützen für Deutschland waren Felix Metscher, Nico Schlotterbeck, Jamal Musiala, Nathaniel Brown, Dennis Undaff und Kai Havertz, der gleich zweimal traf. Ein hochzufriedener Bundestrainer.
12: Das Miteinander, was sie haben, auch auf dem Platz, aber auch außerhalb des Platzes, ist schon außergewöhnlich. Und davon müssen sie zehren. Und da sind auch mal schwierige Momente sicher dabei, die man dann aber leichter wegstecken kann, wenn man einfach zusammensteht. Und das machen sie schon gut. Und natürlich ein Auftaktsieg ist immer wichtig. Ein Start in ein Rennen ist immer sehr wichtig. Und von dem her sind wir froh, dass wir das geschafft haben.
11: Julian Nagelsmann bei Magenta

0: TV. Das zweite Gruppenspiel bestreitet die deutsche Elf am kommenden Samstag. Gegner in Toronto ist dann die Elfenbeinküste. Die Niederlande haben einen Auftaktsieg gegen Japan verspielt. Trotz einer zweimaligen Führung musste sich das Oranje-Team mit einem 2:2 zufrieden geben. Nach langem Hin und Her haben sich die USA und der Iran jetzt auf ein Friedensabkommen geeinigt. Das haben der Vermittler Pakistan und US-Präsident Trump vor kurzem auf X und True Social mitgeteilt. Die USA und der Iran, heißt es, hätten die sofortige und dauerhafte Einstellung der militärischen Operationen an allen Fronten erklärt. US-Präsident Trump erklärte weiter, er habe das Ende der US-Seeblockade in der Straße von Hormuz angeordnet und auch der Iran werde, so Trump, umgehend die Straße von Hormuz öffnen. Die offizielle Unterzeichnung der Vereinbarung ist für den kommenden Freitag in der Schweiz geplant. Gestern war Weltblutspendetag. Aus diesem Anlass ruft Bayerns Gesundheitsministerin Gerlach zur Blutspende auf. Der Bedarf an Blut mache keine Sommerpause. Gerade jetzt komme es auf jede Spende an. Besonders in den Sommermonaten gerate die Versorgung regelmäßig unter Druck. Allein in Bayern werden täglich rund 2000 Blutspenden gebraucht, sagte die Ministerin. Das meiste Blut werde für die Behandlung von Krebspatientinnen und Patienten benötigt, gefolgt von Herzerkrankungen sowie Magen-Darm-Krankheiten. Und Formel 1, Lewis Hamilton hat den großen Preis von Katalonien gewonnen. Der Ferrari-Pilot setzte sich überraschend vor George Russell im Mercedes und Weltmeister Lando Norris im McLaren durch. WM-Spitzenreiter Kimi Antonelli schied kurz vor dem Ziel wegen eines technischen Defekts aus.
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11: Ich bin Hendrik Daum. Ein wahres Schützenfest gab's zum WM-Auftakt in den USA für die deutsche Fußballnationalmannschaft. Die DFB-Auswahl hat in Houston ihr erstes Gruppenspiel gegen Außenseiter Curaçao mit 7:1 gewonnen. Moritz Einzel berichtet.
12: Das deutsche Team erwischte einen Traumstart mit einem frühen Tor von Metscher. Dann verlor die DFB-Auswahl kurz den Faden. Komenencia überwand Torwartrückkehrer Neuer zum 1:1 für Curaçao. Danach aber Einbahnstraße für Deutschland. Schlotterbeck und Havertz per Elfmeter stellten noch vor der Pause auf 3:1. Im zweiten Durchgang schraubten Musiala

0: Brown, Undav und nochmal Havertz, das Ergebnis in die Höhe, 7:1. Ein toller WM-Auftakt für die deutsche Mannschaft, das macht Lust auf mehr.
1: Und dank eines Last-Minute-Treffers hat die Elfenbeinküste das Duell der nächsten beiden deutschen WM-Gegner gewonnen. Die Westafrikaner setzten sich mit 1:0 gegen Ecuador durch. Außerdem haben sich die Niederlande und Japan 2:2 getrennt. Nach langem Hin und Her haben sich die USA und der Iran jetzt auf ein Friedensabkommen geeinigt. Das haben der Vermittler Pakistan und US-Präsident Trump vor kurzem auf X und True Social mitgeteilt. Die USA und der Iran, heißt es, hätten die sofortige und dauerhafte Einstellung der militärischen Operationen an allen Fronten erklärt. US-Präsident Trump erklärte weiter, er habe das Ende der US-Seeblockade in der Straße von Hormuz angeordnet und auch der Iran werde, so Trump, umgehend die Straße von Hormuz öffnen. Die offizielle Unterzeichnung der Vereinbarung ist für den kommenden Freitag in der Schweiz geplant. Nach vielen Pannen soll es jetzt klappen. Das Münchner Raumfahrt-Startup ESA Aerospace will seine Rakete Spektrum ein zweites Mal in den Himmel schicken. Das Zeitfenster für den Abflug ist heute Abend um 21 Uhr. Startort ist der Weltraumbahnhof Andøya in Norwegen. Sobald die Spektrum dann serienreif ist, soll sie Satelliten in die Erdumlaufbahn transportieren. Und Formel 1, Lewis Hamilton hat den großen Preis von Katalonien gewonnen. Der Ferrari-Pilot setzte sich überraschend vor George Russell im Mercedes und Weltmeister Lando Norris im McLaren durch. WM-Spitzenreiter Kimi Antonelli schied kurz vor dem Ziel wegen eines technischen Defekts aus.
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11: Ich bin Hendrik Daum. Ein wahres Schützenfest gab's zum WM-Auftakt in den USA für die deutsche Fußballnation.

0: Nationalmannschaft. Die DFB-Auswahl hat in Houston ihr erstes Gruppenspiel gegen Außenseiter Curaçao mit 7:1 gewonnen. Moritz Einzel berichtet.
1: Das deutsche Team erwischte einen Traumstart mit einem frühen Tor von Metscher. Dann verlor die DFB-Auswahl kurz den Faden. Komenencia überwand Torwartrückkehrer Neuer zum 1:1 für Curaçao. Danach aber Einbahnstraße für Deutschland. Schlotterbeck und Havertz per Elfmeter stellten noch vor der Pause auf 3:1. Im zweiten Durchgang schraubten Musiala, Brown, Undav und nochmal Havertz das Ergebnis in die Höhe. 7:1. Ein toller WM-Auftakt für die deutsche Mannschaft. Das macht Lust auf mehr.
0: Und dank eines Last-Minute-Treffers hat die Elfenbeinküste das Duell der nächsten beiden deutschen WM-Gegner gewonnen. Die Westafrikaner setzten sich mit 1:0 gegen Ecuador durch. Außerdem haben sich die Niederlande und Japan 2:2 getrennt. Nach langem Hin und Her haben sich die USA und der Iran jetzt auf ein Friedensabkommen geeinigt. Das haben der Vermittler Pakistan und US-Präsident Trump vor kurzem auf X und True Social mitgeteilt. Die USA und der Iran, heißt es, hätten die sofortige und dauerhafte Einstellung der militärischen Operationen an allen Fronten erklärt. US-Präsident Trump erklärte weiter, er habe das Ende der US-Seeblockade in der Straße von Hormuz angeordnet und auch der Iran werde, so Trump, umgehend die Straße von Hormuz öffnen. Die offizielle Unterzeichnung der Vereinbarung ist für den kommenden Freitag in der Schweiz geplant. Nach vielen Pannen soll es jetzt klappen. Das Münchner Raumfahrt-Startup ESA Aerospace will seine Rakete Spektrum ein zweites Mal in den Himmel schicken. Das Zeitfenster für den Abflug ist heute Abend um 21 Uhr. Startort ist der Weltraumbahnhof Andøya in Norwegen. Sobald die Spektrum dann serienreif ist, soll sie Satelliten in die Erdumlaufbahn transportieren. Und Formel 1, Lewis Hamilton hat den großen Preis von Katalonien gewonnen. Der Ferrari-Pilot setzte sich überraschend vor George Russell im Mercedes und Weltmeister Lando Norris im McLaren durch. WM-Spitzenreiter Kimi Antonelli schied kurz vor dem Ziel wegen eines technischen Defekts aus.
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6: Ich bin Hendrik Daum, einen schönen guten Morgen. Es war ein Traumstart in die WM. Damit kann die Euphoriewelle aus den USA jetzt zu uns herüberschwappen. Mit einem 7:1-Torfestival gegen Curaçao haben die deutschen Kicker für den erhofften Budenzauber in Houston gesorgt. Torwartrückkehrer Manuel Neuer bei Magenta TV.
7: Die Spielfreude war da. Jeder, der eingewechselt wurde, hat Energie reingebracht. Ich glaube, man sieht die Geschlossenheit in der Mannschaft. Das war jetzt nicht Brasilien im Halbfinale, das war Curaçao im ersten Spiel. Aber man muss immer einen guten Start haben und den haben wir heute gehabt und deshalb sind wir erstmal froh.
6: Das zweite Gruppenspiel bestreitet die deutsche Elf am kommenden Samstag. Gegner in Toronto ist dann die Elfenbeinküste, die vor kurzem mit 1:0 gegen Ecuador sich durchgesetzt hat. Nach langem Hin und Her haben sich die USA und der Iran jetzt auf ein Friedensabkommen geeinigt. Das haben der Vermittler Pakistan und US-Präsident Trump in der Nacht auf X und True Social mitgeteilt. Die USA und der Iran, heißt es, hätten die sofortige und dauerhafte Einstellung der militärischen Operationen erklärt. Trump erklärte weiter, er habe das Ende der US-Seeblockade in der Straße von Hormuz angeordnet. Und auch der Iran werde, so Trump, nach der offiziellen Unterzeichnung der Vereinbarung

0: Einbauung die Straße von Hormuz öffnen. Die Unterzeichnung ist für kommenden Freitag in der Schweiz geplant. Gestern war Weltblutspendetag. Aus diesem Anlass hat Bayerns Gesundheitsministerin Gerlach zum Blutspenden aufgerufen. Der Bedarf an Blut mache keine Sommerpause. Deshalb komme es gerade jetzt auf jede Spende an, da besonders in den Sommermonaten die Versorgung regelmäßig unter Druck gerate. Allein in Bayern werden täglich rund 2000 Blutspenden gebraucht, sagte Gerlach. Vor allem für die Behandlung von Krebspatienten. Alba Berlin hat das zweite Finalspiel der Basketball-Bundesliga beim FC Bayern München gewonnen und in der Serie überraschend zum 1:1 ausgeglichen. Die Berliner kämpften sich auswärts zu einem 86:79. Das dritte Duell der Best-of-Five-Serie steigt am Mittwoch in Berlin.
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13: Ich bin Hendrik Daum. Einen schönen guten Morgen. Es war ein Traumstart in die WM. Damit kann die Euphoriewelle aus den USA jetzt zu uns herüberschwappen. Mit einem 7:1-Torfestival gegen Curaçao haben die deutschen Kicker für den erhofften Budenzauber in Houston gesorgt. Torwartrückkehrer Manuel Neuer bei Magenta TV.
14: Die Spielfreude war da. Jeder, der eingewechselt wurde, hat Energie reingebracht. Ich glaube, man sieht die Geschlossenheit in der Mannschaft. Das war jetzt nicht Brasilien im Halbfinale, das war Curaçao im ersten Spiel. Aber man muss immer einen guten Start haben und den haben wir heute gehabt. Und deshalb sind wir erstmal froh.
13: Das zweite Gruppenspiel bestreitet die deutsche Elf am kommenden Samstag. Gegner in Toronto ist dann die Elfenbeinküste, die vor kurzem mit 1:0 gegen Ecuador sich durchgesetzt hat. Nach langem Hin und Her haben sich die USA und der Iran jetzt auf ein Friedensabkommen geeinigt. Das haben der Vermittler Pakistan und US-Präsident Trump in der Nacht auf X und True Social mitgeteilt. Die USA und der Iran, heißt es, hätten die sofortige und dauerhafte Einstellung der militärischen Operationen erklärt. Trump erklärte weiter, er habe das Ende der US-Seeblockade in der Straße von Hormuz angeordnet. Und auch der Iran werde, so Trump, nach der offiziellen Unterzeichnung der Vereinbarung die Straße von Hormuz öffnen. Die Unterzeichnung ist für kommenden Freitag in der Schweiz geplant. Gestern war Weltblutspendetag. Aus diesem Anlass hat Bayerns Gesundheitsministerin Gerlach zum Blutspenden aufgerufen. Der Bedarf an Blut mache keine Sommerpause. Deshalb komme es gerade jetzt auf jede Spende an, da besonders in den Sommermonaten die Versorgung regelmäßig unter Druck gerate. Allein in Bayern werden täglich rund 2000 Blutspenden gebraucht, sagte Gerlach. Vor allem für die Behandlung von Krebspatienten. Alba Berlin hat das zweite Finalspiel der Basketball-Bundesliga beim FC Bayern München gewonnen und in der Serie überraschend zum 1:1 ausgeglichen.

0: Treffen. Die Berliner kämpften sich auswärts zu einem 86-79. Das dritte Duell der Best-of-Five-Serie steigt am Mittwoch in Berlin.
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10: Genau 6 Uhr.
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12: Ich bin Joshua Heise. Guten Morgen. Ja, ist denn schon wieder 2014? Die DFB-Auswahl hat in Houston ihr erstes WM-Gruppenspiel gegen Außenseiter Curaçao mit 7:1 gewonnen. Moritz Einzel berichtet.
13: Das deutsche Team erwischte einen Traumstart mit einem frühen Tor von Metscher. Dann verlor die DFB-Auswahl kurz den Faden. Komenencia überwand Torwartrückkehrer Neuer zum 1:1 für Curaçao. Danach aber Einbahnstraße für Deutschland. Schlotterbeck und Havertz per Elfmeter stellten noch vor der Pause auf 3:1. Im zweiten Durchgang schraubten Musiala, Brown, Undav und nochmal Havertz das Ergebnis in die Höhe. 7:1. Ein toller WM-Auftakt für die deutsche Mannschaft. Das macht Lust auf mehr.
12: Zudem spielten Elfenbeinküste Ecuador 1:0 und Niederlande Japan 2:2. Die USA und der Iran haben sich auf ein Friedensabkommen geeinigt. Das sorgt auch bei uns für Aufatmen. Bundeskanzler Merz begrüßte die Einigung und mahnte zu einer zielstrebigen Umsetzung. Zudem müssten weitere Abkommen sicherstellen, dass der Iran sein Atomprogramm beendet und weder Israel noch andere Staaten in der Region angreift. Das Thema wird heute auch beim G7-Treffen im französischen Evian besprochen. Nach vielen Pannen soll es jetzt klappen. Das Münchner Raumfahrt-Startup ESA Aerospace will seine Rakete Spectrum ein zweites Mal in den Himmel schicken. Das Zeitfenster für den Abflug ist heute Abend um 21 Uhr. Startort ist der Weltraumbahnhof Andøya in Norwegen. Sobald die Spectrum dann serienreif ist, soll sie Satelliten in die Erdumlaufbahn transportieren. Alba Berlin hat das zweite Finalspiel der Basketball-Bundesliga beim FC Bayern München gewonnen und in der Serie überraschend zum 1:1 ausgeglichen. Die Berliner kämpften sich auswärts zu einem 86:79. Das dritte Duell der Best-of-Five-Serie steigt am Mittwoch in Berlin.
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0: In Elsenfeld ist eine Frau mit mehreren Messerstichen am Abend ermordet worden. Das haben Polizei und Staatsanwaltschaft in einer gemeinsamen Pressemitteilung bekannt gegeben. Zeugen fanden die 60-jährige Afghanin in der Nähe des Bahnhofs. Sie erlag wenig später ihren Verletzungen im Krankenhaus. Ein Familienangehöriger stellte sich kurz danach der Polizei und wurde festgenommen. Sein Motiv ist noch unklar. 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
2: Endlich ist sie wieder da. Die Sonne ist wieder zurück. Heute den ganzen Tag ein Wechsel aus Sonne und Wolken. Jetzt früh noch ein bisschen frischer mit Temperaturen zwischen 10 und 15 Grad. Später sind dann bis zu 22 Grad drin. Und der Radio Galaxy Wettertrend. Morgen ist es dann nochmal recht bewölkt. Regional kann es auch nochmal ein bisschen nass werden. Dazu ein Topwert von 22 Grad.
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0: Hallo zu euch auf die Straßen. Aktuell habe ich nur eine Meldung von der A66 Richtung Frankfurt. Zwischen Gründau-Rotenbergen und Langenselbold besteht Gefahr durch einen defekten LKW auf dem Standstreifen im Kurvenbereich. Fahrt da also vorsichtig. Blitze habe ich noch nicht. Falls ihr was gesehen habt, Staus oder Blitzer, die könnt ihr jederzeit gerne kostenlos melden an die 0800 007 0076. Danke und kommt gut an.
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0: 10:50.
1: Ah, lecker Schmecker. Der Sommer schmeckt jetzt scharf.
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1: Felix hier, guten Morgen. Wenn ihr diesen Sommer auf TikTok oder Instagram unterwegs seid, kommt ihr an einem Trend nicht vorbei. Pricey. Das steht für fruity und spicy, also fruchtig und scharf. Frische Früchte wie Mango, Wassermelone oder Ananas werden mit Chiliöl, scharfen Gewürzen oder Chilis kombiniert. Klingt erstmal total abgedreht. Wer es probiert hat, aber der versteht sofort den Hype. Die Süße der Früchte nimmt ein bisschen in der Schärfe die Spitze raus und die Schärfe bringt die Fruchtaromen erst so richtig zum Leuchten. Besonders angesagt, Ananas mit Chiliöl, millionenfach geklickt und super easy nachzumachen. Einfach Obst schneiden, bisschen Chili drüber, fertig ist der ultimative Sommersnack. Also, wer diesen Sommer kulinarisch mitreden will, macht's pricey. Fruchtig, feurig und definitiv nix für langweilige Geschmacksknospen. Frische neue Trends natürlich immer um diese Zeit. Kommt gut in den Montagmorgen rein. 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

0: 20 nach 6.
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0: Felix hier, guten Morgen. Temperaturmäßig geht's diese Woche ja zum Glück wieder nach oben. Wenn ihr gerade schon den nächsten Badetag planen solltet. Die Seen in Bayern haben richtig gute Noten bekommen. Das Landesamt hat die Wasserqualität von ganzen 375 Badestellen gecheckt. Das Ergebnis, 96% der Seen sind gut oder sogar ausgezeichnet. Heißt, der Sprung ins kühle Nass kann kommen. Also heute nach Feierabend Sonnencreme einpacken, Handtuch schnappen und ab an den See, Leute. Hier ist Radio Galaxy. Kommt gut rein in diesen Montag.

Minuten vor halb sieben. Ich will kein Besserwisser sein. Guten Morgen, der Felix hier mit der Galaxy Morning Show. Und das sag nicht ich, auch wenn ich dem zustimmen würde, sondern das sind die Worte von Teddy Swims. Mr. Know-It-All, ein fantastischer Soul-Track von ihm, gleich um kurz nach halb sieben in der Galaxy-Playlist und in knapp 10 Minuten Top-Newcomerin Tiff.

0: Tony Harris mit Vertigo in diesen Morgen. Schicke ich euch rein an diesen Montag. Jetzt gleich dann mit den besten aktuellen Hits hier auf Radio Galaxy.
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11: Wir starten mit Sonne rein in die neue Woche. Heute den ganzen Tag ein lockerer Mix aus Sonne und Wolken. Am Morgen ist es noch angenehm frisch mit Temperaturen zwischen 10 und 15 Grad. Im Laufe des Tages wird's dann deutlich milder. Bis zu 22 Grad sind heute drin. Und der Radio Galaxy Wettertrend. Morgen nochmal mehr Wolken am Himmel. Regional kann auch nochmal ein Schauer mit dabei sein. Es bleibt aber angenehm bei maximal 22 Grad.
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13: Hallo zu euch auf die Straßen. Aktuell habe ich nur eine Meldung von der A66 Richtung Frankfurt. Zwischen Gründau, Rotenbergen und Langenselbold besteht Gefahr durch einen defekten LKW auf dem Standstreifen im Kurvenbereich. Fahrt da also vorsichtig. Blitze habe ich noch nicht. Falls ihr was gesehen habt, Staus oder Blitzer, die könnt ihr jederzeit gerne kostenlos melden an die 0800 007 0076. Danke und kommt gut an.
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6.38 Uhr. Gute News für alle Pollenallergiker. Felix hier, guten Morgen und Gesundheit. Jetzt, wo es die Tage wieder heißer wird, fliegen auch wieder mehr Pollen durch die Luft. Da wird der Sommer gleich mal mit zwei weinenden Augen in Anführungsstrichen genossen oder auch genossen.

0: 6.40 Uhr.
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take my pride. 6.47 Uhr. 2012 ist ein Song rausgekommen, der hat für ziemlich gute Laune gesorgt, denn er hat gut in einen sehr schönen Sommer gepasst. Felix hier, guten Morgen. Es geht um Beauty and a Beat von Justin Bieber und Nicki Minaj. Dieser Song trendet ja wieder komplett und ich glaube, das hat vielleicht auch unterschwellig ein bisschen damit zu tun, dass wir uns einen richtigen Sommer wieder wünschen. Und 2012, als dieser Song rauskam, da gab es einen richtig krassen Sommer mit teilweise 40 Grad und Rekordhitze und ich glaube, so krass wollen wir es vielleicht dann auch wieder nicht, aber vielleicht können wir uns dieses Feeling mit diesem Song ein bisschen zurückholen. 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

0: 6.51 Uhr.
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0: Morgen, hier ist die Galaxy Morning Show für euren Montagmorgen am Start. Der Felix und die besten aktuellen Hits natürlich auch. Denkt dran, ihr könnt immer die kostenlose Galaxy App euch überall runterladen und dann habt ihr uns immer mit dabei. Nico Santos ist da mit All Time High in knapp 10 Minuten und dann haben wir noch Alex Warren, ein wirklich großartiger Love-Songwriter, wirklich ein Romantiker. Fever Dream, seine aktuelle Single, gönnen wir uns um kurz nach 7 hier auf Radio Galaxy. Die besten aktuellen Hits gleich.
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9: 7:01 Uhr.
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12: Ich bin Joshua Heise. Guten Morgen. Die deutsche Fußballnationalmannschaft hat ihr erstes Gruppenspiel bei der Weltmeisterschaft klar gewonnen. In Houston besiegte die DFB-Elf WM-Neuling Curaçao mit 7:1. Moritz Einzel berichtet.
13: Nur kurz geriet das deutsche Team ins Ungleichgewicht beim zwischenzeitlichen 1:1 für den Außenseiter aus der Karibik. Ansonsten aber war es eine kleine deutsche Fußballparty gegen Curaçao. Das 7:1 erinnert an goldene Tage. Torwart Manuel Neuer bei Magenta TV.
14: Das war jetzt nicht Brasilien im Halbfinale, das war Curaçao im ersten Spiel. Aber man muss immer einen guten Start haben und den haben wir heute gehabt und deshalb sind wir erstmal froh.
12: Zudem spielten Elfenbeinküste Ecuador 1:0 und Niederlande Japan 2:2. Im französischen Evian startet heute der G7-Gipfel. Dort wird es wohl vor allem um das Rahmenabkommen der USA und des Irans für ein Ende des Krieges gehen, aber auch um den Ukraine-Krieg. Frankreichs Präsident Macron forderte vor dem Treffen, dass die Straße von Hormuz bedingungslos wieder geöffnet werden soll. Frankreich sei bereit, dies durch eine internationale Marinemission zu begleiten. Im Turbo rein in die EU. Nach dem Aus der ungarischen Blockade startet die Europäische Union heute die Beitrittsverhandlungen mit der Ukraine und Moldau. Dabei zeigt die EU den Kandidaten erstmal die Rahmenbedingungen für einen Beitritt auf. Laut Experten ist ein EU-Beitritt der Ukraine erst Mitte der 2030er Jahre realistisch. Zunächst muss der russische Angriffskrieg enden. Um Bayerns Dialekte zu retten, greifen Sprachpfleger zu künstlicher Intelligenz. Der Landesverein für Heimatpflege hat in München ein Projekt gestartet, das in den nächsten 3 Jahren KI im Bayerischen trainieren soll. Dabei soll darauf geachtet werden, dass es nicht nur ein Bayerisch gibt, sondern viele lokale und regionale Varianten. Betreut wird das Projekt von einem Sprachwissenschaftler der LMU München.
10: Und jetzt Aktuelles aus unserer Region.
15: Mit Leon.
9: In Elsenfeld ist eine Frau mit mehreren Messerstichen am Abend ermordet worden. Das haben Polizisten

0: Polizei und Staatsanwaltschaft in einer gemeinsamen Pressemitteilung bekannt gegeben. Zeugen fanden die 60-jährige Afghanin in der Nähe des Bahnhofs. Sie erlag wenig später ihren Verletzungen im Krankenhaus. Ein Familienangehöriger stellte sich kurz danach der Polizei und wurde festgenommen. Sein Motiv ist noch unklar. 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
2: Endlich ist sie wieder da, die Sonne ist wieder zurück. Heute den ganzen Tag ein Wechsel aus Sonne und Wolken. Jetzt früh noch ein bisschen frischer mit Temperaturen zwischen 10 und 15 Grad. Später sind dann bis zu 22 Grad drin. Und der Radio Galaxy Wettertrend. Morgen ist es dann nochmal recht bewölkt. Regional kann es auch nochmal ein bisschen nass werden. Dazu ein Topwert von 22 Grad.
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0: Hallo zu euch auf die Straßen. Aktuell habe ich nur eine Meldung von der A66 Richtung Frankfurt. Zwischen Gründau-Rotenbergen und Langenselbold besteht Gefahr durch einen defekten LKW auf dem Standstreifen im Kurvenbereich. Fahrt da also vorsichtig. Blitze habe ich noch nicht. Falls ihr was gesehen habt, Staus oder Blitzer, die könnt ihr jederzeit gerne kostenlos melden an die 0800 007 0076. Danke und kommt gut an.
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0: 10:50. Ich bin ja jetzt nicht der größte Fußballfan, aber was da beim ersten deutschen Gruppenspiel der WM gegen Curaçao passiert ist, hätte ich nicht erwartet. Guten Morgen, Felix hier. 7:1 für Deutschland. Also, dass das kleine Land Curaçao fußballtechnisch eine Gefahr für die deutsche Mannschaft sein könnte, hat eigentlich nie jemand im Vorfeld behauptet. Aber ein 7:1 vorherzusagen, wie dieser Junge im WDR, war trotzdem mutig.
1: Ein Tipp vielleicht noch für heute.
2: 7:1 mindestens für Deutschland.
1: 7:1 wie 2014 gegen Brasilien.
0: Der Reporter hat es natürlich gleich gecheckt. Vor 12 Jahren hat nämlich schon mal jemand im Fernsehen ein 7:1 für Deutschland prophezeit.
3: Das wird ein knackiges 7:1 für uns.
0: Und das war vor allem gegen Brasilien. Und in beiden Fällen hat sich's einfach bewahrheitet. Also Glückwunsch an diese beiden Legenden und an die deutsche Mannschaft. Nächstes Spiel ist dann gegen die Elfenbeinküste diesen Samstag, 22 Uhr. 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Schönen Montagmorgen euch.

0: 20 nach 7.
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1: Felix, guten Morgen. Regensburg verwandelt sich in den nächsten Wochen in eine richtige Filmkulisse. Und zwar für eine internationale Krimiserie mit richtig großem Namen. The Death of Sherlock Holmes. Gedreht wird eine sechsteilige TV-Produktion, die uns ins 19. Jahrhundert zurückbeamt. Die Geschichte setzt nach dem vermeintlichen Tod des berühmten Meisterdetektivs Sherlock Holmes an. Also quasi, was passiert, wenn der größte Ermittler der Welt plötzlich weg ist. Die gute Nachricht für uns, es werden immer noch Komparsen gesucht. Falls ihr Bock drauf habt, könnt ihr einfach euch bei der Agentur Producers Friend reinklicken. Ihr braucht auch keine Vorkenntnisse oder Bewerbungen. Also vielleicht ist das ja was für euch. Wo genau gedreht wird, bleibt übrigens noch geheim. Klar ist nur, historische Orte in Regensburg werden insgesamt 4 Wochen lang zur Filmkulisse. Und damit schönen Montag euch. 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

0: 6 Minuten vor 7:30.
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0: 3 Minuten vor 7:30. Ja, guten Morgen. Hier ist die Galaxy Morning Show mit Felix. Ich bin gut drauf. Es gibt ein bisschen mehr Sonne heute. Das tut schon mal gut. Und die Musik ist auch noch mit am Start. Wir haben J-Lo in der Playlist zusammen mit David Guetta. Aktueller Sound Save Me Tonight gibt's in knapp 10 Minuten. Gibt euch die Power, die ihr braucht. Und wenn euch die immer noch ein bisschen fehlt, dann habe ich Kamrat da mit einer dicken Ladung Selbstliebe und seinem dynamischen Track Hug Yourself um kurz nach 7:30 hier auf Radio Galaxy. 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
9: Wir starten mit Sonne rein in die neue Woche. Heute den ganzen Tag ein lockerer Mix aus Sonne und Wolken. Am Morgen ist es noch angenehm frisch mit Temperaturen zwischen 10 und 15 Grad. Im Laufe des Tages wird's dann deutlich milder. Bis zu 22 Grad sind heute drin. Und der Radio Galaxy Wettertrend. Morgen nochmal mehr Wolken am Himmel. Regional kann auch nochmal ein Schauer mit dabei sein. Es bleibt aber angenehm bei maximal 22 Grad.
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11: Hallo zu euch auf die Straßen. Aktuell habe ich nur eine Meldung von der A66 Richtung Frankfurt. Zwischen Gründau-Rotenbergen und Langenselbold besteht Gefahr durch einen defekten LKW auf dem Standstreifen im Kurvenbereich. Fahrt da also vorsichtig. Blitze habe ich noch nicht. Falls ihr was gesehen habt, Staus oder Blitzer, die könnt ihr jederzeit gerne kostenlos melden an die 0800 007 0076. Danke und kommt gut an.
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0: Wollte er noch aus Spaß Bundeskanzler werden? Jetzt wird aus dem Spaß Ernst. Über 55.000 Unterschriften wurden schon dafür gesammelt, dass Harpe als Kandidat für das Amt des Bundespräsidenten vorgeschlagen wird. Auf den ersten Blick dachte ich mir, safe auch nur ein Spaß. Aber nein, tatsächlich wünschen sich viele Deutsche einen parteilosen Kandidaten, der Haltung, Witz und Tiefe inneträgt. Außerdem stammt er auch aus einfachen Verhältnissen und weiß einfach, wie es hierzulande so abläuft. Der Bundespräsident wird im Januar gewählt. Die Petition findet ihr online. Wäre doch irgendwie voll spannend, wenn am Ende wirklich Harpe Kerkeling unser Bundespräsident werden würde.
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0: 7.43 Uhr.
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0: 7.49 Uhr.
1: Den nächsten Song würde ich sehr gerne Manuel Neuer widmen. Felix hier, guten Morgen. Der jetzt älteste Nationalspieler Deutschlands stand im Tor gestern Abend gegen Curaçao und da ist ihm einer durchgegangen. Also 7 Tore für Deutschland, 1 hat er reingelassen. Und ich würde sagen, das ist wohl the one that got away. Hahaha, hier ist Katy Perry in der Galaxy Morning Show. Die besten aktuellen Hits.

0: Da kommen sie ja wieder alle aus ihren Löchern gekrochen. Guten Morgen, hier ist die Galaxy Morning Show mit Felix. Ihr seid nicht gemeint, sondern die Musiker und Musikerinnen, die in den 2010ern schon ganz schön am Start waren und jetzt sich denken, ach Mensch, wenn das jetzt so im Trend ist, dass hier die 2010er wieder so beliebt sind, dann tun wir uns doch zusammen und machen neue Musik. Kygo und Khalid zum Beispiel haben ja die 2010er mitgecarried und Save My Love zusammen noch mit Griffin ist in der Playlist drin, weil es ist ein geiler Song. Es ist ein sehr emotionaler irgendwie auch, aber auch schöner, warmherziger Song. In knapp 10 Minuten und rein geht's gleich um kurz nach 8 mit Bebe Rexhas Version von New Religion. Ich freue mich sehr, dass ihr dabei seid. Die besten aktuellen Hits gibt's gleich für euch hier auf Radio Galaxy.
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7: Ich bin Joshua Heise. Guten Morgen. Was für ein Auftakt zur Fußball-WM. Die deutsche Nationalmannschaft hat am Abend den Karibikstaat Curaçao mit 7:1 geschlagen. Die Torjäger im Überblick: Metscher, Schlotterbeck, Musiala, Brown, Undav und gleich zweimal Havertz. Das zweite Gruppenspiel der DFB-Elf steht am Samstag an. Gegner in Toronto ist dann die Elfenbeinküste. Vor malerischer Kulisse im französischen Evian am Genfer See beginnt heute der G7-Gipfel. Hauptthema wird wohl der brandneue Deal zwischen den USA und dem Iran sein. Michael Evers berichtet.
8: Was bedeutet die Abmachung konkret? Und kommt die für den Welthandel wichtige Schifffahrt durch die Straße von Hormuz wieder in Gang? Das werden hier in Evian entscheidende Fragen sein. Der US-Präsident wird dabei womöglich auf die Hilfe der Europäer setzen, die ihre Hilfe bei der Absicherung der Schifffahrt durch die Meerenge angeboten haben. Vielleicht also wird Trump konstruktive Töne anschlagen und auf die Europäer setzen.
7: Inwieweit sollten sich erwachsene Kinder an den Pflegekosten ihrer Eltern beteiligen? Das ist auch in der Union umstritten. Aktuell müssen Kinder nur mitzahlen, wenn sie über 100.000 € im Jahr verdienen. CDU-Gesundheitsministerin Warken will diese Grenze abschaffen. Die CSU-Politikerin Staffler entgegnete im Redaktionsnetzwerk Deutschland, Kinder seien durch die Hilfsbedürftigkeit der Eltern ohnehin schon belastet. US-Präsident Trump hat seinen 80. Geburtstag mit einem Käfigkampfspektakel direkt vor dem Weißen Haus gefeiert. Mehr als 4000 Zuschauer haben die UFC-Kämpfe auf dem Gelände des Amtssitzes verfolgt, darunter Kabinettsmitglieder, Trumps Familie und Meta-Chef Zuckerberg. Eine Klage von Kritikern, die das Event verhindern wollten, ist gescheitert.
9: Und jetzt Aktuelles aus unserer Region.
10: Mit Leon. In Elsenfeld ist eine Frau mit mehreren Messerstichen am Abend ermordet worden. Das haben Polizei und Staatsanwaltschaft in einer gemeinsamen Pressemitteilung bekannt gegeben. Zeugen fanden die 60-jährige Afghanin in der Nähe des Bahnhofs. Sie erlag wenig später ihren Verletzungen im Krankenhaus. Ein Familienangehöriger stellte sich kurz danach der Polizei und wurde festgenommen. Sein Motiv ist noch unklar. 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
12: Endlich ist sie wieder da. Die Sonne ist wieder zurück. Heute den ganzen Tag ein Wechsel aus Sonne und Wolken. Jetzt früh noch ein bisschen frischer mit Temperaturen zwischen 10 und 15 Grad. Später sind dann bis zu 22 Grad drin. Und der Radio Galaxy Wettertrend. Morgen ist es dann nochmal recht bewölkt. Regional kann es auch nochmal ein bisschen nass werden. Dazu ein Topwert von 22 Grad.
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10: Hallo zu euch auf die Straßen. Aktuell habe ich nur eine Meldung von der A66 Richtung Frankfurt. Zwischen Gründau-Rotenbergen und Langenselbold besteht Gefahr durch einen defekten LKW auf dem Standstreifen im Kurvenbereich. Fahrt da also vorsichtig. Blitze habe ich noch nicht. Falls ihr was gesehen habt, Staus oder Blitz,

0: Die könnt ihr jederzeit gerne kostenlos melden an die 0800 007 0076. Danke und kommt gut an.
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1: Ah, lecker Schmecker, der Sommer schmeckt jetzt scharf.
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1: Felix hier, guten Morgen. Wenn ihr diesen Sommer auf TikTok oder Instagram unterwegs seid, kommt ihr an einem Trend nicht vorbei. Pricey. Das steht für fruity und spicy, also fruchtig und scharf. Frische Früchte wie Mango, Wassermelone oder Ananas werden mit Chiliöl, scharfen Gewürzen oder Chilis kombiniert. Klingt erstmal total abgedreht. Wer es probiert hat, aber der versteht sofort den Hype. Die Süße der Früchte nimmt ein bisschen in der Schärfe die Spitze raus und die Schärfe bringt die Fruchtaromen erst so richtig zum Leuchten. Besonders angesagt, Ananas mit Chiliöl, millionenfach geklickt und super easy nachzumachen. Einfach Obst schneiden, bisschen Chili drüber, fertig ist der ultimative Sommersnack. Also, wer diesen Sommer kulinarisch mitreden will, macht's pricey. Fruchtig, feurig und definitiv nix für langweilige Geschmacksknospen. Frische neue Trends, natürlich immer um diese Zeit. Kommt gut in den Montagmorgen rein. 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

0: 20 nach 8.
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0: Felix hier, guten Morgen. Temperaturmäßig geht's diese Woche ja zum Glück wieder nach oben. Wenn ihr gerade schon den nächsten Badetag planen solltet, die Seen in Bayern haben richtig gute Noten bekommen. Das Landesamt hat die Wasserqualität von ganzen 375 Badestellen gecheckt. Das Ergebnis: 96% der Seen sind gut oder sogar ausgezeichnet. Heißt, der Sprung ins kühle Nass kann kommen. Also heute nach Feierabend Sonnencreme einpacken, Handtuch schnappen und ab an den See, Leute. Hier ist Radio Galaxy. Kommt gut rein in diesen Montag. Glaube

0: 3 Minuten vor 8:30.
1: Es muss eigentlich einer der coolsten Songs dieses Jahr sein. Felix hier, guten Morgen, die Galaxy Morning Show. In knapp 10 Minuten gibt's diesen, meiner Meinung nach, coolsten Song des Jahres. Tame Impala, eine australische Indie-Band, hat ihn gemacht. Und Jenny, eine K-Pop-Sängerin, ist mit draufgehüpft auf den Track. Rausgekommen ist die Version, die sie zusammen gemacht haben, von Dracula. In knapp 10 Minuten gibt's die. Wird wirklich so ein gutes Feeling, wenn ihr heute so ein bisschen denkt, heute ist nicht so mein Tag, obwohl Montag ist, dann ist dieser Song da und holt euch da raus. Taylor Swift haben wir auch um kurz nach 8:30. Da geht's dann wieder rein mit den besten aktuellen Hits hier auf Radio Galaxy. Gleich.
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9: Wir starten mit Sonne rein in die neue Woche. Heute den ganzen Tag ein lockerer Mix aus Sonne und Wolken. Am Morgen ist es noch angenehm frisch mit Temperaturen zwischen 10 und 15 Grad. Im Laufe des Tages wird's dann deutlich milder. Bis zu 22 Grad sind heute drin. Und der Radio Galaxy Wettertrend. Morgen nochmal mehr Wolken am Himmel. Regional kann auch nochmal ein Schauer mit dabei sein. Es bleibt aber angenehm bei maximal 22 Grad.
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11: Hallo zu euch auf die Straßen. Aktuell habe ich nur eine Meldung von der A66 Richtung Frankfurt. Zwischen Gründer-Rotenbergen und Langenselbold besteht Gefahr durch einen defekten LKW auf dem Standstreifen im Kurvenbereich. Ansonsten wird geblitzt zwischen Michelbach und Mömbris an der Herrenmühle in der 50er-Zone. In Aschaffenburg Richtung Goldbach an der Bleisteinmühle, da sind ebenfalls 50 erlaubt. Dann nochmal in Aschaffenburg zwischen der Ebert und der Adenauerbrücke Richtung Tunnel, da dürft ihr ebenfalls 50 fahren. Und in Karl in der Bergwerkstraße in der 30er-Zone, da wird in beide Richtungen geblitzt. Wenn ihr noch was gesehen habt, Staus oder Blitzer, die könnt ihr jederzeit kostenlos melden an die 0800 007 0076. Danke und kommt gut an.
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39. Gute News für alle Pollenallergiker. Felix hier, guten Morgen und Gesundheit. Jetzt, wo es die Tage wieder heißer wird, fliegen auch wieder mehr Pollen durch die Luft. Da wird der Sommer gleich mal mit zwei weinenden Augen in Anführungsstrichen genossen oder auch genießt. So. Aber ein Wunderheilmittel, das gibt's vielleicht nicht unbedingt, das wünschen sich zwar viele, aber mit einer freieren Nase könnte schon vielen Leuten geholfen werden. So, und jetzt kommt's, laut Wissenschaft sorgen Orgasmen dafür, dass sich die Nase für ein paar Stunden befreit. Also wundert euch nicht, wenn es bei euren Nachbarn die Tage wieder ein bisschen lauter wird. Das sind gesundheitlich notwendige Maßnahmen.

0: Tour 43.
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0: 8.49 Uhr.
1: So, Grüße gehen raus an alle, die nicht ganz so früh arbeiten müssen und jetzt erst vorm Kleiderschrank stehen und schauen, was ziehe ich heute Cooles an. Felix, ja, guten Morgen. Ich glaube, die Frage ist gar nicht, was ziehe ich an, sondern wie cool werde ich mich fühlen, wenn ich dann mein Outfit habe. Und da habe ich den perfekten Song für euch. Das ist Self-Aware von Tampa City auf Radio.

0: Wir nähern uns der ersten Kaffeepause des Tages. Schön, dass ihr da seid. Felix hier mit der Galaxy Morning Show und mit einem Song in knapp 10 Minuten, der genau diese Ruhe reinbringt, die ihr dafür braucht. Harry Styles mit American Girls ist das. Und rein geht's mit einem Besserwisser, der aber gar kein Besserwisser sein möchte. Und diese Reflexion hat er in einem Song festgehalten. Teddy Swims ist das mit einer schönen, souligen Nummer um kurz nach 9. Mr. Know-It-All heißt das Teil, spiele ich euch gleich hier auf Radio Galaxy. 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
1: Ganz genau, 9 Uhr.
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4: Ich bin Joshua Heise. Guten Morgen. Die deutsche Fußballnationalmannschaft hat ihr erstes Gruppenspiel bei der Weltmeisterschaft klar gewonnen. In Houston besiegte die DFB-Elf WM-Neuling Curaçao mit 7:1. Moritz Einzel berichtet.
5: Nur kurz geriet das deutsche Team ins Ungleichgewicht beim zwischenzeitlichen 1:1 für den Außenseiter aus der Karibik. Ansonsten aber war es eine kleine deutsche Fußballparty gegen Curaçao. Das 7:1 erinnert an goldene Tage. Torwart Manuel Neuer bei Magenta TV.
6: Das war jetzt nicht Brasilien im Halbfinale, das war Curaçao im ersten Spiel. Aber man muss immer einen guten Start haben und den haben wir heute gehabt und deshalb sind wir erstmal froh.
4: Zudem spielten Elfenbeinküste Ecuador 1:0, Niederlande Japan 2:2 und am Morgen Schweden Tunesien 5:1. Im französischen Evian beginnt heute der G7-Gipfel. Das Hauptthema, klar, der Friedensdeal zwischen den USA und dem Iran. Kanzler Merz, Großbritanniens Premier Starmer und Italiens Ministerpräsidentin Meloni begrüßten die Einigung, mahnten aber an, dass der Iran niemals über Atomwaffen verfügen dürfe. Zudem kündigte Frankreichs Präsident Macron Gespräche über Wege zu einer dauerhaften Öffnung der Straße von Hormuz an. Mindestens 9 Tote und ein brennendes Wahrzeichen. Das ist die traurige Bilanz der letzten russischen Luftangriffe auf die Ukraine. Wie der Militärgouverneur von Kiew mitgeteilt hat, steht die Hauptkirche des UNESCO-geschützten Höhlenklosters in Brand. Ob die Maria-Entschlafenskathedrale durch russischen Beschuss oder durch herabfallende Trümmerteile Feuer fing, ist noch unklar. Über 120.000 Daten von Schülern, Lehrkräften und Angestellten der Stadt München sind offenbar im Darknet verfügbar. Nach einem Bericht der Abendzeitung stammen die Daten ursprünglich von einer Tochtergesellschaft der Stadt München, der LHM Services GmbH. Kritiker werfen der Firma demnach schon länger einen zu laschen Umgang mit sensiblen Daten vor. Die Kripo ermittelt mit einer Cybereinheit.
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7: Mit Leon. In Elsenfeld ist eine Frau mit mehreren Messerstichen am Abend ermordet worden. Das haben Polizei und Staatsanwaltschaft in einer gemeinsamen Pressemitteilung bekannt gegeben. Zeugen fanden die 60-jährige Afghanin in der Nähe des Bahnhofs. Sie erlag wenig später ihren Verletzungen im Krankenhaus. Ein Familienangehöriger stellte sich kurz danach der Polizei und wurde festgenommen. Sein Motiv ist noch unklar. 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
8: Endlich ist sie wieder da. Die Sonne ist wieder zurück. Heute den ganzen Tag ein Wechsel aus Sonne und Wolken. Jetzt früh noch ein bisschen frischer mit Temperaturen zwischen 10 und 15 Grad. Später sind dann bis zu 22 Grad drin. Und der Radio Galaxy Wettertrend. Morgen ist es dann nochmal recht bewölkt. Regional kann es auch nochmal ein bisschen nass werden. Dazu ein Topwert von 22 Grad.
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7: Hallo zu euch auf die Straßen. Aktuell habe ich nur eine Meldung von der A66 Richtung Frankfurt. Zwischen Gründer-Rotenbergen und Langenselbold besteht Gefahr durch einen defekten LKW auf dem Standstreifen im Kurvenbereich. Ansonsten wird geblitzt zwischen Michelbach und Membris an der Herrenmühle in der 50er-Zone. In Aschaffenburg Richtung Goldbach an der Bleisteinmühle, da sind ebenfalls 50 erlaubt. Dann nochmal in Aschaffenburg.

0: Zwischen der Ebert- und der Adenauerbrücke Richtung Tunnel, da dürft ihr ebenfalls 50 fahren. Und in Karl in der Bergwerkstraße in der 30er-Zone, da wird in beide Richtungen geblitzt. Wenn ihr noch was gesehen habt, Staus oder Blitzer, die könnt ihr jederzeit kostenlos melden an die 0800 007 0076. Danke und kommt gut an.
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0: 9:10.
1: Ich bin ja jetzt nicht der größte Fußballfan, aber was da beim ersten deutschen Gruppenspiel der WM gegen Curaçao passiert ist, hätte ich nicht erwartet. Guten Morgen, Felix hier. 7:1 für Deutschland. Also, dass das kleine Land Curaçao fußballtechnisch eine Gefahr für die deutsche Mannschaft sein könnte, hat eigentlich nie jemand im Vorfeld behauptet. Aber ein 7:1 vorherzusagen, wie dieser Junge im WDR, war trotzdem mutig.
2: Ein Tipp vielleicht noch für heute.
3: 7:1 mindestens für Deutschland.
2: 7:1? Wie 2014 gegen Brasilien.
1: Der Reporter hat es natürlich gleich gecheckt. Vor 12 Jahren hat nämlich schon mal jemand im Fernsehen ein 7:1 für Deutschland prophezeit.
4: Das wird ein knackiges 7:1 für uns.
1: Ah, und das war vor allem gegen Brasilien. Und in beiden Fällen hat sich's einfach bewahrheitet. Also Glückwunsch an diese beiden Legenden und an die deutsche Mannschaft. Nächstes Spiel ist dann gegen die Elfenbeinküste diesen Samstag, 22 Uhr. Hier ist Radio Galaxy. Schönen Montagmorgen euch.

0: 9.18 Uhr. 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
0: Felix, guten Morgen. Regensburg verwandelt sich in den nächsten Wochen in eine richtige Filmkulisse. Und zwar für eine internationale Krimiserie mit richtig großem Namen. The Death of Sherlock Holmes. Gedreht wird eine sechsteilige TV-Produktion, die uns ins 19. Jahrhundert zurückbeamt. Die Geschichte setzt nach dem vermeintlichen Tod des berühmten Meisterdetektivs Sherlock Holmes an. Also quasi, was passiert, wenn der größte Ermittler der Welt plötzlich weg ist. Die gute Nachricht für uns, es werden immer noch Komparsen gesucht. Falls ihr Bock drauf habt, könnt ihr einfach euch bei der Agentur Producers Friend reinklicken. Ihr braucht auch keine Vorkenntnisse oder Bewerbungen, also vielleicht ist das ja was für euch. Wo genau gedreht wird, bleibt übrigens noch geheim. Klar ist nur, historische Orte in Regensburg werden insgesamt 4 Wochen lang zur Filmkulisse. Und damit schönen Montag euch, hier ist Radio Galaxy.

0: 5 Minuten vor 9:30.
1: Ach, ist das nicht schön, bei dem Wetter einigermaßen wieder gut in diesen Montagmorgen reinzustarten. Galaxy Morning Show hier mit Felix. Ich freue mich, dass ihr dabei seid. Danke auch fürs Einschalten über DAB+. Leonie haben wir gleich da in knapp 10 Minuten mit Don't Worry. Und dann geht's rein mit Alex Warren und seiner Single Fever Dream. Ich wollte gerade sagen Fiebertraum. Fiebertraum eigentlich ja was Negatives, aber der Mann sagt, es war wie ein Fever Dream. Das allererste Treffen mit seiner Frau. Der Typ, der schreibt echt gute Love-Songs. Und der hier hat sich gewaschen. Der hat nämlich schöne Dynamik drin. Und das braucht man, um weiter durchzustarten. Denn irgendwann knurrt der Magen. Da brauchen wir mal die Feschbar-Pause, die allererste. Und die besten aktuellen Hits begleiten euch dabei gleich um kurz nach 9:30 hier auf Radio Galaxy.
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2: Hallo zu euch auf die Straßen. Aktuell habe ich nur eine Meldung von der A66 Richtung Frankfurt. Zwischen Gründau-Rotenbergen und Langenselbold besteht Gefahr durch einen defekten LKW auf dem Standstreifen im Kurvenbereich. Ansonsten wird geblitzt zwischen Michelbach und Mömbris an der Herrenmühle in der 50er-Zone. In Aschaffenburg Richtung Goldbach an der Bleisteinmühle, da sind ebenfalls 50 erlaubt. Dann nochmal in Aschaffenburg zwischen der Ebert- und der Adenauerbrücke Richtung Tunnel, da dürft ihr ebenfalls 50 fahren. Und in Karl in der Bergwerkstraße in der 30er-Zone, da wird in beide Richtungen geblitzt. Wenn ihr noch was gesehen habt, Staus oder Blitzer, die könnt ihr jederzeit kostenlos melden an die 0800 007 0076. Danke und kommt gut an.
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0: 5 Minuten nach halb 10.
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0: 9.38 Uhr.
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0: Felix hier. Guten Morgen. Dieser Ton von Harpe Kerkelings Kunstfigur Horst Schlemmer ist einfach mal aus 2009. Damals wollte er noch aus Spaß Bundeskanzler werden. Jetzt wird aus dem Spaß Ernst. Über 55.000 Unterschriften wurden schon dafür gesammelt, dass Harpe als Kandidat für das Amt des Bundespräsidenten vorgeschlagen wird. Auf den ersten Blick dachte ich mir, safe auch nur ein Spaß. Aber nein, tatsächlich wünschen sich viele Deutsche einen parteilosen Kandidaten, der Haltung, Witz und Tiefe inneträgt. Außerdem stammt er auch aus einfachen Verhältnissen und weiß einfach, wie es hierzulande so abläuft. Der Bundespräsident wird im Januar gewählt. Die Petition findet ihr online. Wäre doch irgendwie voll spannend, wenn am Ende wirklich Harpe Kerkeling unser Bundespräsident werden würde.
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0: 9.43 Uhr.
1: Ah, lecker Schmecker. Der Sommer schmeckt jetzt scharf.
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1: Felix hier, guten Morgen. Wenn ihr diesen Sommer auf TikTok oder Instagram unterwegs seid, kommt ihr an einem Trend nicht vorbei. Pricey. Das steht für fruity und spicy, also fruchtig und scharf. Frische Früchte wie Mango, Wassermelone oder Ananas werden mit Chiliöl, scharfen Gewürzen oder Chilis kombiniert. Klingt erstmal total abgedreht. Wer es probiert hat, aber der versteht sofort den Hype. Die Süße der Früchte nimmt ein bisschen in der Schärfe die Spitze raus und die Schärfe bringt die Fruchtaromen erst so richtig zum Leuchten. Besonders angesagt, Ananas mit Chiliöl, millionenfach geklickt und super easy nachzumachen. Einfach Obst schneiden, bisschen Chili drüber, fertig ist der ultimative Sommersnack. Also, wer diesen Sommer kulinarisch mitreden will, macht's pricey. Fruchtig, feurig und definitiv nix für langweilige Geschmacksknospen. Frische neue Trends natürlich immer um diese Zeit. Kommt gut in den Montagmorgen rein. Hier ist Radio Galaxy. 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

0: 9.48 Uhr.
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3: Ich bin Joshua Heise. Wir sollten nicht länger arbeiten, sondern früher. Das schlägt der Vorsitzende der Seniorenunion Hüppe im Zuge der Rentendebatte vor. Schul- und Studienzeiten müssten kürzer und schlanker werden, sagte der CDU-Politiker der Rheinischen Post. Außerdem solle man Migranten vom ersten Tag an möglichst in sozialversicherungspflichtige Arbeit bringen. Das helfe nicht nur dem Sozialstaat, sondern auch der Integration. Das Friedensabkommen zwischen den USA und dem Iran sorgt für Euphorie an den Börsen. Auch die Ölpreise gaben bereits deutlich nach. Fiona Reinhardt berichtet.
4: Hintergrund ist, dass das Rahmenabkommen zwischen den USA und dem Iran unter anderem eine vollständige Öffnung der Straße von Hormuz vorsieht. Allerdings erst ab Freitag. Unterzeichnet ist der Deal nämlich noch nicht. Bundeskanzler Friedrich Merz ist trotzdem optimistisch, dass die Weltwirtschaft sich jetzt erholen könnte. Experten bremsen diesen Optimismus aber. Die Einigung sei nur ein erster, wichtiger Zwischenschritt.
3: Im Wintersemester 2025/26 waren an bayerischen Hochschulen rund 401.000 Studierende eingeschrieben. Das waren 2,1% weniger als im Vorjahr. Vor allem die Zahl der Erstis ist deutlich zurückgegangen, nämlich um rund 17%. Das liegt laut Statistischem Landesamt an der Umstellung von G8 auf G9, also wieder 9 statt 8 Jahren Gymnasium. Mit einem Kantersieg ist die deutsche Fußballnationalmannschaft in die WM in Nordamerika gestartet. 7:1 stand es am Ende gegen WM-Neuling Curaçao. Ebenfalls spielten Elfenbeinküste Ecuador 1:0, Niederlande Japan 2:2 und am frühen Morgen Schweden Tunesien 5:1. Das nächste Spiel der DFB-Elf ist am Samstag in Toronto gegen die Elfenbeinküste.
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5: Mit Leon. In Elsenfeld ist eine Frau mit mehreren Messerstichen am Abend ermordet worden. Das haben Polizei und Staatsanwaltschaft in einer gemeinsamen Pressemitteilung bekannt gegeben. Zeugen fanden die 60-jährige Afghanin in der Nähe des Bahnhofs. Sie erlag wenig später ihren Verletzungen im Krankenhaus. Ein Familienangehöriger stellte sich kurz danach der Polizei und wurde festgenommen. Sein Motiv ist noch unklar. 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
7: Die Sonne feiert ihr Comeback. Heute noch Sonne und Wolken, dazu ein bisschen frischerer Wind. Zwischen 20 und 22 Grad sind dann am Nachmittag maximal drin. Und der Radio Galaxy Wettertrend, bevor die zweite Hitzewelle Ende der Woche kommt, morgen noch mal ein bisschen wechselhafter bei maximal 24 Grad. Regional kann auch noch mal ein bisschen Regen dabei sein.
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5: Hallo zu euch auf die Straßen. Aktuell habe ich nur eine Meldung von der A66 Richtung Frankfurt. Zwischen Gründau, Rotenbergen und Langenselbold besteht Gefahr durch einen defekten LKW auf dem Standstreifen im Kurvenbereich. Ansonsten wird geblitzt zwischen Michelbach und Mömbris an der Herrenmühle in der 50er-Zone. In Aschaffenburg Richtung Goldbach an der Bleisteinmühle, da sind ebenfalls 50 erlaubt. Dann nochmal in Aschaffenburg zwischen der Ebert- und der Adenauerbrücke Richtung Tunnel, da dürft ihr ebenfalls 50 fahren. Und in Karl in der Bergwerkstraße in der 30er-Zone, da wird in beide Richtungen geblitzt. Wenn ihr noch was gesehen habt, Staus oder Blitzer, die könnt ihr jederzeit kostenlos melden an die 0800 007 0076. Danke und kommt gut an.
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0: Lothar Matthäus rappt. Leute, ich kann nicht mehr. Ich habe den Lachflash meines Lebens bekommen. Hi, Lea hier für euch. Ich bin komplett zufällig über dieses Instagram-Reel gestolpert und ich kann einfach nicht mehr. Es ist ein kleiner Ausschnitt von der deutschen Nationalmannschaft 1994 bei der WM, ebenfalls in den USA. Mit dabei Fußballgrößen wie Mario Basler, Lothar Matthäus, Oliver Kahn und viele mehr. Und sie, Achtung, singen zusammen einen WM-Song mit den Village People. Und das Beste, Lothar Matthäus hat sogar einen eigenen Rap-Part. Ich würde sagen, wir hören mal ganz kurz rein.
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2: Hey, okay, yes, everybody go to the USA.
0: Ich kann nicht mehr. Und das sagen die Fußballer selber dazu.
3: Schlimm, vor allem, weil man weiß, von den 22 Spielern waren 23 dabei, die nicht singen konnten. Und dann musste er den Scheiß da anhören. Also das war Vollkatastrophe.
0: Ich lieb's ihn. Mario Basler einfach immer so trocken. Könnten wir eigentlich dieses Jahr nochmal einführen, oder? Aber ganz ehrlich, solange unsere Jungs besser Fußball spielen können als singen, haben sie auf jeden Fall alles richtig gemacht.
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0: Ihr seid bei Radio Galaxy. Die ersten Termine sind erledigt, die ersten Mails beantwortet. So langsam kommt der Montag ins Rollen. Und für die nächsten paar To-Dos auf eurer Liste unterstütze ich euch mit den besten aktuellen Hits. Gleich für euch mit dabei ein absolutes Power-Duo. Wirklich, ich feiere diese Kombi einfach total. David Guetta mit J-Lo und Save Me Tonight. Und davor heizen wir die Stimmung ordentlich ein mit Bebe Rexha und New Religion. Das alles und mehr gleich hier für euch auf Radio Galaxy. Die besten aktuellen Hits.
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5: Hallo zu euch auf die Straßen. Aktuell habe ich nur eine Meldung von der A66 Richtung Frankfurt. Zwischen Gründerrothenbergen und Langenselbold besteht Gefahr durch einen defekten LKW auf dem Standstreifen im Kurvenbereich. Ansonsten wird geblitzt zwischen Michelbach und Mömbris an der Herrenmühle in der 50er-Zone. In Aschaffenburg Richtung Goldbach an der Bleisteinmühle, da sind ebenfalls 50 erlaubt. Dann nochmal in Aschaffenburg zwischen der Ebert und der Adenauerbrücke Richtung Tunnel, da dürft ihr ebenfalls 50 fahren. Und in Kahl in der Bergwerkstraße in der 30er-Zone, da wird in beide Richtungen geblitzt. Wenn ihr noch was gesehen habt, Staus oder Blitzer, die könnt ihr jederzeit kostenlos melden an die 0800 007 0076. Danke und kommt gut an.
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0: 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Am Wochenende waren bei uns in Bayern einige Marathonläufe, zum Beispiel in Nürnberg, da war Metropolmarathon. Mehr als 9000 Läuferinnen und Läufer waren hier mit am Start. Eine davon war meine Freundin, die liebe Sammy. Sammy, wie fandest du es? Wie hast du so die Stimmung gestern wahrgenommen?
1: Ja, die Stimmung war top. Also ich habe nie einen getroffen, der irgendwie, weiß nicht, schlecht drauf war oder sonst was. Und auch von den Zuschauern, da hat jeder mitgefiebert. Da hatten Leute ihre Musikboxen dabei und haben Partymusik abgespielt und haben angefeuert, hatten Trommeln, hatten sonst was. Da waren auch ja Bands teilweise, haben so fast Konzerte gespielt. Waren auch alle fair zum Läufer gegenüber.
0: Oh wow, das klingt echt mega. Und wie ist es bei dir gelaufen?
1: Bei mir lief es eigentlich auch top. Also das Wetter hat ja auch mitgespielt und ich habe gut trainiert, sag ich mal, und war auch gut vorbereitet. Und dann habe ich tatsächlich meine neue Bestzeit von 1,34 habe ich geschafft und bin natürlich auch mega happy.
0: Wow, 1,34 für einen Halbmarathon. Wahnsinn, ey, da kannst du echt richtig stolz auf dich sein. Grüße an der Stelle an alle Läuferinnen und Läufer, die heute Nachmittag noch eine kleine Runde joggen gehen. Über den Webstream sind wir natürlich immer für euch mit dabei und pushen euch mit den besten aktuellen Hits nur hier auf Radio Galaxy.

0: So ein Montag ist echt immer mega stressig. Jeder ruft an, jeder schickt eine Mail, jeder will einfach irgendwas. Und darum lehnen wir uns jetzt einfach nochmal ganz kurz zurück, schnaufen nochmal durch und eine ganz entspannte Rap-Nummer kommt von mir. Ein bisschen Wellness für die Ohren zu euch in die Büros. Raindance von Dave & Tems, jetzt hier für euch auf Radio Galaxy.
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1: Kurz vor 11, ihr seid bei Radio Galaxy. Heute ist bundesweiter Tag des Strandkorbs. Verrückt, was es alles gibt. Gott sei Dank ist für diese Woche ja ein bisschen besseres Wetter angesagt. Da kann dem Strandkorb also nichts mehr im Wege stehen. Aber für ein bisschen Urlaubsstimmung sorge ich jetzt schon mal mit den besten aktuellen Hits. Mit dabei in Dänemark schon seit Jahren ein absoluter Mega-Erfolg und dank TikTok jetzt auch bei uns Kato mit Turn the Lights Off und reinstarten wir mit der reichsten Musikerin der Welt, Taylor Swift und Opelite. Das alles und mehr gleich hier für euch auf Radio Galaxy, die besten aktuellen Hits.
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19: Ich bin Justin Hamm. Knapp die Hälfte der Kinder und Jugendlichen in Deutschland lässt sich von Algorithmen und Influencern zu Online-Käufen verleiten. Das zeigt eine neue DRK-Umfrage zu Mediensucht. Kassenschlager sind demnach vor allem Lifestyle- und Trendprodukte wie Kleidung, Schuhe

0: und Accessoires. Die Forschenden warnen, dass junge Menschen wegen ihrer Entwicklung besonders anfällig für solche Kaufanreize sind. Und wir bleiben bei jungen Menschen. Großbritannien will Social Media für Kinder und Jugendliche unter 16 verbieten. Das hat Premierminister Starmer angekündigt. Er begründet das mit negativen Auswirkungen auf das Wohlbefinden von Kindern. Großbritannien folgt damit dem Beispiel Australiens, das als erstes Land weltweit ein solches Verbot eingeführt hatte. In Deutschland berät aktuell eine Expertenkommission über mögliche Maßnahmen. Das Rahmenabkommen zwischen den USA und dem Iran zum Ende des Krieges ist gerade erst verkündet. Schon spricht US-Präsident Trump neue Drohungen aus. Sollten die Atomverhandlungen mit Teheran scheitern, würden die USA den Iran wieder angreifen und, so Trump, zu Wächtern des Nahen Ostens werden. Das Abkommen soll am Freitag in der Schweiz unterzeichnet werden. Um Bayerns Dialekte zu retten, greifen Sprachpfleger zu künstlicher Intelligenz. Der Landesverein für Heimatpflege hat in München ein Projekt gestartet, das in den nächsten 3 Jahren KI im Bayerischen trainieren soll. Dabei soll darauf geachtet werden, dass es nicht nur ein Bayerisch gibt, sondern viele lokale und regionale Varianten. Betreut wird das Projekt von einem Sprachwissenschaftler der LMU München.
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2: Mit Leon. In Elsenfeld ist eine Frau mit mehreren Messerstichen am Abend ermordet worden. Das haben Polizei und Staatsanwaltschaft in einer gemeinsamen Pressemitteilung bekannt gegeben. Zeugen fanden die 60-jährige Afghanin in der Nähe des Bahnhofs. Sie erlag wenig später ihren Verletzungen im Krankenhaus. Ein Familienangehöriger stellte sich kurz danach der Polizei und wurde festgenommen. Sein Motiv ist noch unklar. 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
4: Für den Weg zum Bäcker in der Mittagspause unbedingt die Sonnenbrille einpacken. Den ganzen Tag heute ein Mix aus Sonne und Wolken. Am Nachmittag sind dann zwischen 20 und 22 Grad drin. Dazu weht noch eine recht frische Brise. Und der Radio Galaxy Wettertrend? Ende der Woche wird's richtig warm mit über 30 Grad. Morgen aber erst noch ein bisschen durchwachsen. Auch Regen kann morgen nochmal mit dabei sein.
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2: Hallo zu euch auf die Straßen. Aktuell habe ich nur eine Meldung von der A66 Richtung Frankfurt. Zwischen Gründer-Rotenbergen und Langenselbold besteht Gefahr durch einen defekten LKW auf dem Standstreifen im Kurvenbereich. Ansonsten wird geblitzt zwischen Michelbach und Mömbris an der Herrenmühle in der 50er-Zone. In Aschaffenburg Richtung Goldbach an der Bleisteinmühle, da sind ebenfalls 50 erlaubt. Dann nochmal in Aschaffenburg zwischen der Ebert und der Adenauerbrücke Richtung Tunnel, da dürft ihr ebenfalls 50 fahren. Und in Kahl in der Bergwerkstraße in der 30er-Zone, da wird in beide Richtungen geblitzt. Wenn ihr noch was gesehen habt, Staus oder Blitzer, die könnt ihr jederzeit kostenlos melden an die 0800 007 007. Danke und kommt gut an.
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0: Hi, Lea hier für euch. Regensburg verwandelt sich ab heute für die nächsten Wochen in eine echte Filmkulisse. Und zwar für eine internationale Krimiserie mit einem ganz großen Namen, The Death of Sherlock Holmes. Gedreht wird eine sechsteilige TV-Produktion, die uns direkt ins 19. Jahrhundert zurückbeamt. Die Geschichte setzt nach dem vermeintlichen Tod des berühmten Meisterdetektivs Sherlock Holmes an. Also quasi, was passiert, wenn der größte Ermittler der Welt einfach plötzlich weg ist. Die gute Nachricht für uns, es werden immer noch Komparsen gesucht. Also falls ihr Bock darauf habt, dann könnt ihr euch bei der Agentur Producers Friend reinklicken. Ihr braucht dafür auch keine Vorkenntnisse oder Bewerbungen. Also vielleicht ist es ja was für euch und damit der Startpunkt für die große Filmkarriere. Und damit schönen Montag euch noch. Hier ist Radio Galaxy.

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0: Ihr seid bei Radio Galaxy. Grüße an alle, die gestern mit den Freunden so eine kleine Watchparty gefeiert haben, beim Public Viewing oder irgendwo in der Kneipe waren und die Deutschen angefeuert haben. So langsam kickt die Müdigkeit von gestern rein, deshalb schicke ich euch gleich nochmal einen kleinen Muntermacher rüber. Dracula von Tame Impala mit am Start und davor erst noch ein kleines Shoutout für die Klugscheißer unter euch. Paddy Swims mit brandneuen Sound und Mr. Know-It-All. Die besten aktuellen Hits gleich hier für euch auf Radio Galaxy.
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4: Hallo an alle, die unterwegs sind. Wir schauen auf die Straßen. Da habe ich nach wie vor die Meldung von der A66 Richtung Frankfurt. Zwischen Gelnhausen West und Gründau Lieblos steht ein defektes Fahrzeug auf dem rechten Fahrstreifen und auf dem Standstreifen. Fahrt da bitte vorsichtig. Blitzer stehen in Zellhausen in der Babenhäuser Straße. Wenn ihr Richtung Babenhausen fahrt, da sind 30 erlaubt. In Erlenbach an der Werft von Klingenberg kommend in der 50er-Zone. Zwischen Michelbach und Mömbris an der Herrenmühle, auch da sind 50 erlaubt. Ebenso in Aschaffenburg Richtung Goldbach an der Bleisteinmühle. Dann noch ein Blitzer in Aschaffenburg, der steht zwischen der Ebert- und der Adenauerbrücke. Wenn ihr Richtung Tunnel fahrt, auch da dürft ihr 50 fahren. Und in Kahl haben wir noch einen in der Bergwerkstraße in der 30er-Zone. Da wird in beide Richtungen geblitzt. Wenn ihr noch was habt, Staus oder Blitzer, meldet uns die gerne kostenlos unter der 0800 007 0076. Danke und kommt gut an.
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Das ist Frizy. Unser Sommer schmeckt jetzt scharf. Hi, Lea hier für euch. Wenn ihr diesen Sommer auf TikTok oder Instagram unterwegs seid, dann kommt ihr an diesem Trend nicht vorbei. Frizy steht für eine Kombi aus Fruity und Spicy, also fruchtig und scharf. Frische Früchte wie Mango, Wassermelone oder Ananas werden mit Chiliöl, scharfen Gewürzen oder Chilis kombiniert. Es klingt jetzt erstmal ziemlich verrückt, angeblich soll es aber mega geil schmecken. Die Süße der Früchte soll der Schärfe die Spitze nehmen und die Schärfe bringt die Fruchtaromen dann wohl erst so richtig zum Leuchten. Besonders angesagt Ananas mit Chiliöl. Jetzt schon millionenfach geklickt und auch super easy zum Nachmachen. Einfach ein bisschen Obst schnippeln, ein bisschen Chili dazu und fertig ist der ultimative Sommersnack. Also, ich weiß jetzt ehrlich gesagt nicht so ganz, was ich davon halten soll. Bin jetzt nicht so die Scharfesserin und entweder es ist maximal geil oder einfach maximal ekelhaft. Probiert's aber auf jeden Fall gerne mal aus und frische neue Trends, die gibt's natürlich immer hier bei uns um 6:15 auf Radio Galaxy. Ja.

somebody else. 7:1 gestern beim WM-Spiel gegen Curaçao. Echt richtig krass. Ich muss sagen, ich hätte es gar nicht gedacht, dass wir so hoch gewinnen. Grüße an der Stelle an alle, die gestern zugeschaut haben. Ich hoffe, ihr habt den Sieg gestern noch ordentlich gefeiert. Und dieses Lied war hoffentlich mit bei euch in der Playlist am Start. Seit Jahren ein absoluter Partyklassiker und aktuell durch TikTok und Co. wieder zurück in den Charts. Justin Bieber und Nicki Minaj mit Beauty and the Beat jetzt hier für euch auf Radio Galaxy.

0: kurz vor 12, ihr seid bei Radio Galaxy. Jetzt noch schnell die letzte Mail beantworten und dann gönnen wir uns erstmal ein kleines Päuschen, lüften mal durch und dann starten wir auch schon in die zweite Tageshälfte. Ihr werdet sehen, es geht auch ganz schnell vorbei. Ich bin bei euch mit den besten aktuellen Hits. Mit dabei Michael Schulte mit seinem total schönen Love-Song 5 AM und den Anfang macht Alex Warren mit einer Ladung Indie-Pop und Fever Dream. Gleich hier für euch auf Radio Galaxy, die besten aktuellen Hits.
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4: Ich bin Justin Hamm. Vor dem Wochenende gab es die Einigung, nun haben Vertreter der EU-Abgeordneten der Reform offiziell zugestimmt. Es werden Änderungen bei den Fluggastrechten auf uns zukommen. Neu ist, Flugpreise müssen künftig inklusive Handgepäck angezeigt werden. Außerdem dürfen Airlines keine Gebühren von Eltern verlangen, damit Kinder im Flieger neben ihnen sitzen. Entschädigungen bei Verspätungen bleiben wie bisher. Je nach Flugstrecke gibt es ab 3 Stunden Verspätung 250 bis 600 Euro. Auch wenn es ein Abkommen zwischen den USA und dem Iran gibt, die Menschen im Iran dürfen nicht vergessen werden, warnt Bundestagsvizepräsident

0: Nuripur. Er sagte der Rheinischen Post, ein Abkommen beseitigt weder die katastrophale Menschenrechtslage im Iran noch die Aggression des Regimes. Der Deal zwischen den USA und dem Iran sieht eine Verlängerung der Waffenruhe und eine Wiederöffnung der Straße von Hormuz vor. Politik, Verbände und vor allem Eltern diskutieren dieses Thema immer wieder. Social-Media-Verbot für Kinder, ja oder nein? Nach Australien will nun auch Großbritannien auf ein Verbot ab 16 Jahren setzen. Soziale Medien machten Kinder unglücklich, sagt Premier Starmer. Er kündigte auch konsequente Maßnahmen bei Gaming- und Livestreaming-Plattformen an. Das Mobilfunknetz in der EU wird mit speziellen Sicherheitsvorschriften vor Spionage und Sabotage geschützt. Für Heimnetzwerke gibt es keine entsprechenden Regeln, also für unsere WLAN-Router. Einige Hersteller fordern schärfere Kontrollen, Katrin Müller berichtet.
1: Der Marktanteil chinesischer Hersteller liegt bei knapp 40%. Da Telekommunikationsgeräte von außen über das Netzwerk aktualisiert und gewartet werden können, gibt es Sorgen, dass staatliche Stellen in China dieses Einfallstor für Spionage und sogar Sabotage nutzen könnten, um Netzwerke im Konfliktfall stillzulegen.
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3: Mit Leon. In Elsenfeld ist eine Frau mit mehreren Messerstichen am Abend ermordet worden. Das haben Polizei und Staatsanwaltschaft in einer gemeinsamen Pressemitteilung bekannt gegeben. Zeugen fanden die 60-jährige Afghanin in der Nähe des Bahnhofs. Sie erlag wenig später ihren Verletzungen im Krankenhaus. Ein Familienangehöriger stellte sich kurz danach der Polizei und wurde festgenommen. Sein Motiv ist noch unklar. 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
5: Die Sonne feiert ihr Comeback. Heute noch Sonne und Wolken, dazu ein bisschen frischerer Wind. Zwischen 20 und 22 Grad sind dann am Nachmittag maximal drin. Und der Radio Galaxy Wettertrend, bevor die zweite Hitzewelle Ende der Woche kommt, morgen noch mal ein bisschen wechselhafter bei maximal 24 Grad. Regional kann auch noch mal ein bisschen Regen dabei sein.
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3: Hallo an alle, die unterwegs sind. Wir schauen auf die Straßen. Da habe ich nach wie vor die Meldung von der A66 Richtung Frankfurt. Zwischen Gelnhausen West und Gründau Lieblos steht ein Defekt. Das Fahrzeug auf dem rechten Fahrstreifen und auf dem Standstreifen. Fahrt da bitte vorsichtig. Blitzer stehen in Zellhausen in der Babenhäuser Straße. Wenn ihr Richtung Babenhausen fahrt, da sind 30 erlaubt. In Erlenbach an der Werft, von Klingenberg kommend in der 50er-Zone. Zwischen Michelbach und Mömbris an der Herrenmühle, auch da sind 50 erlaubt. Ebenso in Aschaffenburg Richtung Goldbach an der Bleisteinmühle. Dann noch ein Blitzer in Aschaffenburg, der steht zwischen der Ebert- und der Adenauerbrücke. Wenn ihr Richtung Tunnel fahrt, auch da dürft ihr 50 fahren. Und in Kahl haben wir noch einen in der Bergwerkstraße. In der 30er-Zone. Da wird in beide Richtungen geblitzt. Wenn ihr noch was habt, Staus oder Blitzer, meldet uns die gerne kostenlos unter der 0800 007 0076. Danke und kommt gut an.
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0: Lothar Matthäus rappt: Leute, ich kann nicht mehr. Ich habe den Lachflash meines Lebens bekommen. Hi, Lea hier für euch. Ich bin komplett zufällig über dieses Instagram-Reel gestolpert und ich kann einfach nicht mehr. Es ist ein kleiner Ausschnitt von der deutschen Nationalmannschaft 1994 bei der WM, ebenfalls in den USA. Mit dabei Fußballgrößen wie Mario Basler, Lothar Matthäus, Oliver Kahn und viele mehr. Und sie, Achtung, singen zusammen einen WM-Song mit den Village People. Und das Beste, Lothar Matthäus hat sogar einen eigenen Rap-Part. Ich würde sagen, wir hören mal ganz kurz rein.
1: Na, besser als in Hamburg, sei nicht dumm. Ein Hamburger in USA, der läuft nicht rum.
2: Hey, okay, yes, everybody's going to the USA.
0: Ich kann nicht mehr. Und das sagen die Fußballer selber dazu.
3: Schlimm, vor allem, weil man weiß, von den 22 Spielern waren 23 dabei, die nicht hinkommen. Und dann musste er den Scheiß da anhören. Also das war Vollkatastrophe.
0: Ich lieb's ihn. Mario Basler einfach immer so trocken. Könnten wir eigentlich dieses Jahr nochmal einführen, oder? Aber ganz ehrlich, solange unsere Jungs besser Fußball spielen können als singen, haben sie auf jeden Fall alles richtig gemacht.
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0: Ihr seid bei Radio Galaxy. Grüße an alle, die gerade im Auto auf dem Weg zum Bäcker, Metzger oder Supermarkt sind. Lasst euch euer Mittagessen schmecken. Ich begleite euch natürlich mit den besten aktuellen Hits. Tiffany Harris geht bald auf Deutschland-Tour, ist mit am Start mit Vertigo. Davor erst noch mal eine kleine Power-Umarmung von Kamrat mit Hug Yourself. Das alles und mehr gleich hier für euch auf Radio Galaxy.
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19: Hallo an alle, die unterwegs sind. Wir schauen auf die Straßen. Da habe ich nach wie vor die Meldung von der A6.

0: 66 Richtung Frankfurt. Zwischen Gelnhausen West und Gründau Lieblos steht ein defektes Fahrzeug auf dem rechten Fahrstreifen und auf dem Standstreifen. Fahrt da bitte vorsichtig. Blitzer stehen in Zellhausen in der Babenhäuser Straße. Wenn ihr Richtung Babenhausen fahrt, da sind 30 erlaubt. In Erlenbach an der Werft von Klingenberg kommend in der 50er-Zone. Zwischen Michelbach und Mömbris an der Herrenmühle, auch da sind 50 erlaubt. Ebenso in Aschaffenburg Richtung Goldbach an der Bleisteinmühle. Dann noch ein Blitzer in Aschaffenburg, der steht zwischen der Ebert- und der Adenauerbrücke, wenn ihr Richtung Tunnel fahrt. Auch da dürft ihr 50 fahren. Und in Kahl haben wir noch einen in der Bergwerkstraße in der 30er-Zone. Da wird in beide Richtungen geblitzt. Wenn ihr noch was habt, Staus oder Blitzer, meldet uns die gerne kostenlos unter der 0800 007 0076. Danke und kommt gut an.
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0: Sachsen dabei und haben Partymusik abgespielt und haben angefeuert, hatten Trommeln, hatten sonst was. Da waren auch ja Bands teilweise, haben so fast Konzerte gespielt, waren auch alle fair zum Läufer gegenüber.
1: Oh wow, das klingt echt mega. Und wie ist es bei dir gelaufen?
0: Bei mir ist eigentlich auch top. Also das Wetter hat ja auch mitgespielt und ich habe gut trainiert, sag ich mal, und war auch gut vorbereitet. Und dann habe ich tatsächlich meine neue Bestzeit von 1:34 habe ich geschafft und bin natürlich auch mega happy.
1: Wow, 1:34 für einen Halbmarathon. Wahnsinn, ey, da kannst du echt richtig stolz auf dich sein. Grüße an der Stelle an alle Läuferinnen und Läufer, die heute Nachmittag noch eine kleine Runde joggen gehen. Über den Webstream sind wir natürlich immer für euch mit dabei und pushen euch mit den besten aktuellen Hits nur hier auf Radio Galaxy.

0: Halbzeit bei Radio Galaxy. Am Wochenende waren bei uns in Bayern einige Marathonläufe, zum Beispiel in Nürnberg, da war Metropolmarathon. Mehr als 9000 Läuferinnen und Läufer waren hier mit am Start. Eine davon war meine Freundin, die liebe Sammy. Sammy, wie fandest du es? Wie hast du so die Stimmung gestern wahrgenommen?
1: Ja, die Stimmung war top. Also ich habe nie einen getroffen, der irgendwie, weiß nicht, schlecht drauf war oder sonst was. Und auch von den Zuschauern, da hat jeder mitgefiebert. Da hatten Leute ihre Musikbox

mein Gott, ich weine. Wanda zusammen mit dem 10-jährigen norwegischen Sänger Tius. Absolut süße Szene, wie sie nach der Performance im glitzernden Silberkleid den kleinen Tius hochnimmt. Einfach Zucker. Und Katy Perry ist jetzt auch hier bei uns mit The One That Got Away. Das Lied ist mindestens genauso Zucker. Jetzt hier für euch auf Radio Galaxy.

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13: Ich bin Justin Hamm. Die Gesellschaft wird immer älter und damit gibt es auch immer mehr Demenzerkrankungen. Die AOK Bayern schlägt nun Alarm. Bis 2060 könnte sich die Zahl der Demenzkranken im Freistaat stark erhöhen, von 200.000 auf dann 340.000. Besonders hart trifft es demnach ländliche Regionen, vor allem Teile Unter- und Oberfrankens sowie Niederbayerns. Die gute Nachricht: Laut AOK kann einer Demenz oft vorgebeugt werden durch mehr Bewegung, weniger Rauchen und bessere Behandlung von Herz-Kreislauf-Erkrankungen. Nach jahrelangen Verhandlungen um Fluggastrechte in der EU ist nun klar, es bleibt bei den bisherigen Entschädigungszahlungen bei Verspätungen. Reisende haben damit weiterhin ab 3 Stunden Verspätung unter bestimmten Voraussetzungen Anspruch auf Geld. Vertreter des Europaparlaments haben sich nun offiziell dafür ausgesprochen. Zudem soll eine Sitzplatzreservierung für Kinder neben den Eltern künftig immer kostenlos sein. Außenminister Wadefuhl sieht in dem Rahmenabkommen zwischen den USA und dem Iran eine Chance für die gesamte Region. Der CDU-Politiker warnt aber vor

0: Völlige Euphorie. Die wichtigsten Punkte für ihn.
1: Es muss klar sein, dass die Straße von Hormuz für die Schifffahrt wieder frei befahrbar ist. Und natürlich muss das Verhandlungsziel in den nächsten 60 Tagen sein, dass wirklich gewährleistet ist, dass von dem Iran keine weitere Gefahr ausgeht und insbesondere keine nukleare Bewaffnung in der Zukunft zu befürchten ist.
0: So Minister Wadefuhl. Gewissheit über die Substanz der Einigung erwartet er erst im Verlauf der Woche. Der Bildungserfolg hängt in Deutschland nach wie vor vom Elternhaus ab. Das zeigt der neue Bildungsbericht von Ministerin Prien. Schon am Morgen hatte die CDU-Politikerin in der ARD von einer Bildungsschere gesprochen, die sich ab der Geburt bis zum 6. Lebensjahr öffne und danach nicht mehr kleiner werde. Prien will deshalb mehr auf frühkindliche Bildung setzen.
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3: Mit Leon. In Elsenfeld ist eine Frau mit mehreren Messerstichen am Abend ermordet worden. Das haben Polizei und Staatsanwaltschaft in einer gemeinsamen Pressemitteilung bekannt gegeben. Zeugen fanden die 60-jährige Afghanin in der Nähe des Bahnhofs. Sie erlag wenig später ihren Verletzungen im Krankenhaus. Ein Familienangehöriger stellte sich kurz danach der Polizei und wurde festgenommen. Sein Motiv ist noch unklar. 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
5: Teilweise ist es richtig sonnig bei euch, teilweise aber auch noch etwas bewölkt. Aber der Höchstwert, der beträgt auf jeden Fall 16 bis 23 Grad jetzt am Nachmittag. Der Galaxy-Wettertrend für die nächsten Tage. Na, morgen auch nochmal viele Wolken, dann nur wenig Sonne. Teilweise sogar wieder Regen und Gewitter bei euch mit am Start. Aber übermorgen wird es dann wieder richtig schön sonnig. Dann nur noch ganz, ganz wenige Wolken am Himmel und auch ganz wenig Regen. Und der Topwert in den nächsten Tagen, der liegt bei warmen 29 Grad, wird also deutlich wärmer wieder.
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6: Und wir schauen einmal auf die Straße und hier wird geblitzt. In Michelbach, wenn ihr Richtung Kälberäu fahrt, hier sind nur 30 erlaubt. In Erlenbach im Karlgrund an der Bushaltestelle in beiden Richtungen, hier dürft ihr nur 50 fahren. In Zellhausen auf der Babenhäuser Straße Richtung Babenhausen, hier sind ebenfalls nur 30 erlaubt. Und in Erlenbach an der Werft, wenn ihr von Klingenberg kommt, hier dürft ihr nur 50 fahren. Wenn ihr jetzt noch was gesehen habt, ein Stau oder Blitzer, meldet es gerne, ist es auch kostenfrei. 0800 007 0076.
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0: Gibst du mir mal ein Tempo? Ja, hier, aber wusstest du eigentlich, dass das eine Marke ist? Es heißt eigentlich Papiertaschentuch.
1: Ist mir scheißegal.
0: Hi, der Moritz hier. Klar, klugscheiße, die mag keiner, aber ich muss an dieser Stelle mal klugscheißen. Sowas wie Tempo, das kennen wir ja alle. Ist eigentlich der Markenname, aber wir benutzen sie halt alle im Alltag. Der Klassiker. Ich habe jetzt aber auf Insta gesehen, dass es da noch viel mehr und ziemlich krasse Begriffe sogar gibt. Die waren sogar mir neu. Mein neuer Liebling ist zum Beispiel der Föhn. Ist eine Marke von AEG. So, wie soll ich denn das Ding denn sonst nennen? Haartrockner. Ja, richtig gehört. Das ist absolut verrückt, Leute. Wer sagt denn sowas? Also ich definitiv nicht.
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0: Hier ist Radio Galaxy für euren Nachmittag und ihr hört uns natürlich auch über unseren Webstream auf radiogalaxy.de. Es ist kurz vor 2:30 und wir starten gleich wieder durch mit Pop Queen Taylor Swift, Opalight, ihrem großen Ohrwurm vom aktuellen Album. Außerdem ist Save Me Tonight in der Playlist, die ganz neue Nummer von Jennifer Lopez zusammen mit David Guetta. Hammer Feature, ganz, ganz frisch für euch gleich hier auf Radio Galaxy.
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6: Und wir schauen einmal auf die Straße und hier wird geblitzt. In Michelbach, wenn ihr Richtung Kälberäu fahrt, hier sind nur 30 erlaubt. In Erlenbach im Karlgrund an der Bushaltestelle in beiden Richtungen, hier dürft ihr nur 50 fahren. In Zellhausen auf der Babenhäuser Straße Richtung Babenhausen, hier sind ebenfalls nur 30 erlaubt. Und in Erlenbach an der Werft, wenn ihr von Klingenberg kommt, hier dürft ihr nur 50 fahren. Wenn ihr jetzt noch was gesehen habt, ein Stau oder Blitzer, meldet es gerne, ist es auch kostenfrei. 0800 007 0076.
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schönen Montagnachmittag wünsche ich euch. Ihr hört Radio Galaxy mit Moritz. Ich freue mich, dass ihr mit am Start seid. Und ich weiß, Leute, wir schlittern gerade erst so ein bisschen in diese Woche rein. Es ist ein bisschen anstrengend. Vielleicht auch gerade auf der Arbeit oder daheim beim Haushalt schmeißen. Deswegen haben wir für euch jetzt was Entspanntes. In der Playlist Holly Humberstone mit To Love Somebody. 26 Jahre jung ist sie und trotzdem liefert sie uns die Hymne für die Entspannung, kann man sagen. Der hier, der geht runter wie Öl. Den gönnen wir uns jetzt zusammen und legen ein bisschen die Füße hoch und lassen die Seele baumeln. Hier ist Holly Humberstone für euch auf Radio Galaxy. 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

Radio Galaxy am Nachmittag und der hier, der ist ganz neu bei uns mit in der Playlist, Tampa City mit Self-Aware. Der allererste Song dieses Trios, aber die wissen eigentlich auch schon, wie es geht. Die haben nämlich vorher schon ganz viel im Hintergrund gearbeitet für ganz andere große Bands. So, und nur mit dem Teaser zu diesem neuen Song haben die schon richtig einen Hype ausgelöst auf Social Media. Der geht gerade total durch die Decke und deshalb hört ihr ihn jetzt hier auf Radio Galaxy.

0: Ihr wolltet schon immer mal in einer Serie mitspielen? Dann habe ich genau das Richtige für euch. Hi, der Moritz hier auf Radio Galaxy. Wir quatschen drüber in einer Viertelstunde hier auf Radio Galaxy. Da habt ihr dann die Möglichkeit, ja, wirklich bei einer echten Serie mitzuspielen, die dann auch ausgestrahlt wird. Das ist kein Scheiß. Außerdem starten wir rein in die neue Stunde. Dann ganz, ganz entspannte, soulige Nummer. Mr. Know-It-All von Teddy Swims. Einfach eine Hammernummer. Ich liebe sie einfach. Freue mich, dass wir damit dann in die nächste Stunde starten. Hier auf Radio Galaxy.
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18: Ich bin Justin Hamm. In Kitas und Schulen macht sich der Geburtenknick bemerkbar. Wie aus dem Nationalen Bildungsbericht hervorgeht, sinkt die Zahl der in Kitas betreuten Kinder unter 3 Jahren, erstmals auch in Westdeutschland. Ab dem Schuljahr 2027/28 seien abnehmende Schülerzahlen an den Grundschulen zu erwarten, auch weil weniger Menschen zuwandern als zuletzt. Aber auch wenn weniger Kinder nachkommen, rechnen die Experten weiter mit Betreuungslücken für unter 3-Jährige. Eine weitere Entwicklung der alternden Bevölkerung. Es gibt immer mehr Demenzerkrankungen. Die AOK Bayern sagt, bis 2060 verdoppelt sich die Zahl der Erkrankungen fast. Ländliche Gebiete trifft es demnach stärker als Städte. Der Prognose zufolge könnte der Anteil von Menschen mit Demenz etwa im Landkreis Kronach bei bis zu 4,1% liegen. Nach dem Rahmenabkommen zwischen den USA und dem Iran sinkt der Ölpreis. An den Spritpreisen hierzulande erkennt man diesen Trend noch nicht, sagt der ADAC. Niedrigere Ölpreise würden nicht im angemessenen Umfang weitergegeben, so die Experten. Das sollte rasch passieren.

0: Ende des Monats läuft dann der Tankrabatt aus, dann wird es Stand jetzt ohnehin wieder teurer. Im EU-Parlament ist nun alles klar, die Reform der Fluggastrechte steht. Erstmal die wichtigste Nachricht für Passagiere: an den Entschädigungen für Verspätungen ändert sich nichts. Dieter Ebeling, welche Änderungen gibt es denn?
1: Künftig müssen im Netz alle Preise das Handgepäck enthalten, also Klarheit und Transparenz. Kleine Fortschritte am Rande, Schreibfehler in Namen auf Tickets können kostenlos korrigiert werden in Zukunft und Kinder brauchen für Platzreservierung neben den Eltern nichts zu zahlen.
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3: Jetzt am Nachmittag liegt der Höchstwert bei 16 bis 23 Grad. Teilweise ist es bei euch noch bewölkt, aber teilweise auch schon richtig sonnig. Der Galaxy Wetter-Trend für die nächsten Tage. Morgen auch wieder viele Wolken am Himmel, nur ganz wenig die Sonne. Teilweise Regen oder sogar Gewitter wieder bei euch möglich. Übermorgen wird's aber dann deutlich besser, schon wieder richtig schön sonnig und dann nur noch ganz, ganz wenige Wolken und auch ganz wenig Regen. Und der Topwert in den nächsten Tagen, der beträgt dann warme 29 Grad.
2: 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Und wir schauen einmal auf die Straße. Hier sieht es soweit ruhig aus. Es wird allerdings geblitzt in Michelbach. Wenn ihr Richtung Kälberäu fahrt, hier sind nur 30 erlaubt. In Erlenbach, im Karlgrund an der Bushaltestelle. In beiden Richtungen, hier sind nur 50 erlaubt. Und in Zellhausen auf der Babenhäuser Straße, wenn ihr nach Babenhausen fahrt, hier sind ebenfalls nur 30 erlaubt. Wenn ihr jetzt sowas gesehen habt, Staus oder Blitzer, meldet es gerne. Ist es auch kostenfrei, 0800 007 0076. Gute Fahrt.
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ihr könnt ein Teil von Sherlock Holmes werden. Ja, richtig gehört. Hi, der Moritz hier auf Radio Galaxy. Denn Regensburg verwandelt sich gerade und auch in den nächsten Wochen in eine Filmkulisse. Und zwar für eine internationale Krimiserie mit dem großen Namen The Death of Sherlock Holmes. Seine sechsteilige TV-Produktion und die beamt uns schön ins 19. Jahrhundert zurück. Und stellt sich der Frage, was passiert, wenn der größte Ermittler der Welt plötzlich weg ist? Und die gute Nachricht für uns: Es werden wirklich dafür noch Komparsen gesucht. Ja, also falls ihr da Interesse habt, könnt ihr euch bei der Agentur Producers Friend reinklicken. Und da kommt ihr auch ohne Vorkenntnisse oder Bewerbung, also direkt auch eine Chance auf jeden Fall. Wo genau gedreht wird, das ist übrigens geheim. Hier ist Radio Galaxy für euren Nachmittag mit den besten aktuellen Hits.

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0: drei Hammers und ihr hört Radio Galaxy mit den besten aktuellen Hits. Starten wir gleich wieder durch mit Alex Warren, Fever Dream. Genau, der richtige Soundtrack für unseren Sonnenschein da draußen. Also zumindest bei uns ist sie am Start, die Sonne. Ansonsten könnt ihr sie euch herträumen. Außerdem Dracula mit am Start, die ganz neue von Tame Impala und Jenny. Kommt richtig gut im Netz bei euch an und deshalb ganz, ganz frisch bei uns in der Playlist hier auf Radio Galaxy. Hört ihr natürlich auch komplett rauschfrei über DAB+.
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4: Und wir schauen einmal auf die Straße. Hier sieht es soweit ruhig aus. Es wird allerdings geblitzt in Michelbach. Wenn ihr Richtung Kälberäu fahrt, hier sind nur 30 erlaubt. In Erlenbach, im Karlgrund an der Bushaltestelle. In beiden Richtungen, hier sind nur 50 erlaubt. Und in Zellhausen auf der Babenhäuser Straße, wenn ihr nach Babenhausen fahrt, hier sind ebenfalls nur 30 erlaubt. Wenn ihr jetzt sowas gesehen habt, Staus oder Blitzer, meldet es gerne. Ist es auch kostenfrei, 0800 007 0076. Gute Fahrt.
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So Leute, die WM ist in vollem Gange und jetzt gibt's eine Mega-Aktion der DFB-Stars. Hi, der Moritz hier auf Radio Galaxy. Ja, nachdem die New Yorker U-Bahn die Preise für die Strecke zum Stadion extrem erhöht hat, warum woher, surprise, surprise, haben die DFB-Jungs für knapp 600 Fans des Fanclubs einen kostenlosen Transport für das letzte Gruppenspiel gegen Ecuador organisiert. Und da sagen wir von Radio Galaxy, Respekt, Hut ab, das ist auf jeden Fall eine ziemlich coole Aktion, vor allem, weil die ja natürlich wirklich Hardcore-Fans sind und da auch mitgereist sind. Ihr hört Radio Galaxy am Nachmittag, das sind die besten aktuellen Hits. Kato mit Turn the Lights Off jetzt für euch, der ist total angesagt, natürlich vor allem auch auf Social Media.

Heute Abend spielt Spanien gegen Kap Verde ab 18 Uhr bei der Fußball-WM. Das heißt, sie ist in vollem Gange und wir haben natürlich für euch auch den passenden Soundtrack in der Playlist. Jetzt Shakira zusammen mit Burner Boy, Die Die, das ist der offizielle WM-Song in diesem Jahr. Und damit wurde natürlich die WM auch schon eröffnet, da habt ihr ihn vielleicht schon mal gehört. Und es gibt ja eine richtige Premiere zum Finale dann. Die allererste Halbzeitshow, ja, überhaupt bei einer Fußball-WM, wird dann auch natürlich mit den beiden und diesem Song sein. Da hören wir jetzt aber schon mal rein hier auf Radio Galaxy. Das ist Die Die für euch.

0: Falls ihr immer gedacht habt, na, den deutschen Bundespräsidenten, den können wir nicht wählen, da haben wir nichts mit zu tun. Falsch gedacht. Es gibt jetzt eine neue Petition und die möchte, dass ein Star, den ihr vielleicht auch kennt, ja, vielleicht auch der nächste Bundespräsident wird. Wie das funktionieren soll, wir sprechen gleich drüber in einer Viertelstunde hier auf Radio Galaxy und starten rein in die neue Stunde mit Kamerad. Hugged Yourself, ein richtiger Motivationssong gleich für uns in der Playlist hier auf Radio Galaxy.
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4: Ich bin Justin Hamm. Wie gut oder schlecht die eigenen Bildungschancen sind, hängt in Deutschland nach wie vor stark davon ab, wo und wie jemand aufgewachsen ist. Das zeigt einmal mehr der nationale Bildungsbericht. Bildungsministerin Prien beschrieb es so.
5: Die Bildungsschere ist zu, wenn ein Kind auf die Welt kommt und sie öffnet sich dann bis zur Einschulung und dann wird sie nur noch unwesentlich geschlossen.
4: Am schlechtesten stehen die Chancen demnach für Kinder von Alleinerziehenden oder mit Migrationshintergrund. Das EU-Parlament und die Mitgliedstaaten haben eine Reform der Fluggastrechte beschlossen. Neu ist, Flugpreise müssen künftig inklusive Handgepäck angezeigt werden. Außerdem dürfen Airlines keine Gebühren von Eltern verlangen, damit Kinder im Flieger neben ihnen sitzen. Entschädigungen bei Verspätungen bleiben wie bisher. Je nach Flugstrecke gibt es ab 3 Stunden Verspätung 250 bis 600 Euro. Das Rahmenabkommen zwischen den USA und dem Iran zum Ende des Kriegs ist gerade erst verkündet. Schon spricht US-Präsident Trump neue Drohungen aus. Sollten die Atomverhandlungen mit Teheran scheitern, würden die USA den Iran wieder angreifen und, so Trump, zu Wächtern des Nahen Ostens werden. Das Abkommen soll am Freitag in der Schweiz unterzeichnet werden. Um Bayerns Dialekte zu retten, greifen Sprachpfleger zu künstlicher Intelligenz. Der Landesverein für Heimatpflege hat in München ein Projekt gestartet, das in den nächsten 3 Jahren KI im Bayerischen trainieren soll. Dabei soll darauf geachtet werden, dass es nicht nur ein Bayerisch gibt, sondern viele lokale und regionale Varianten. Betreut wird das Projekt von einem Sprachwissenschaftler der LMU München.
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6: Mit Marlene. Mit der neuen Woche starten auch wieder Baustellen im Primaveraland. Vor allem an der Mainbrücke Obernburg-Elsenfeld brauchen Autofahrer viel Geduld. Aber auch in Heusenstamm wird gebaut. Maxi Germann mit einem Überblick.
7: Die Arbeiten in Heusenstamm an der Ludwigstraße gehen weiter voran. Der neue Bauabschnitt soll jetzt an den Schmutzwasserkanal angeschlossen werden. Dafür bleibt die Straße am Kreuzungsbereich Ludwigstraße-Eisenbahnstraße etwa bis Ende Juni gesperrt. Ebenso bei der Mainbrücke Obernburg-Elsenfeld kommt es im Zuge der Abschlussarbeiten auf der Elsenfelder Seite zur Umleitung. Der Bereich der ehemaligen Verkehrsinsel wird asphaltiert, sodass die Auffahrt vom Bahnhof ICO kommend in Richtung Elsenfeld nicht befahrbar ist. Voraussichtlich bis Ende der Woche.
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8: Teilweise ist es richtig sonnig bei euch, teilweise aber auch noch etwas bewölkt. Aber der Höchstwert, der beträgt auf jeden Fall 16 bis 23 Grad jetzt am Nachmittag. Der Galaxy-Wettertrend für die nächsten Tage. Na, morgen auch nochmal viele Wolken, dann nur wenig Sonne. Teilweise sogar wieder Regen und Gewitter bei euch mit am Start. Aber übermorgen wird es dann wieder richtig schön sonnig. Da nur noch ganz, ganz wenige Wolken am Himmel und auch ganz wenig Regen. Und der Topwert in den nächsten Tagen.

0: Morgen, der liegt bei warmen 29 Grad, wird also deutlich wärmer wieder.
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2: Und wir schauen einmal auf die Straße. Und hier müsst ihr aber aufpassen, denn hier wird geblitzt auf der Babenhäuser Straße, wenn ihr nach Zellhausen fahrt, am Waldende, hier sind nur 70 erlaubt. In Michelbach, wenn ihr Richtung Kälberau fahrt, hier dürft ihr nur 30 fahren. Und in Erlenbach im Karlgrund an der Bushaltestelle in beiden Richtungen, hier sind nur 50 erlaubt. Wenn ihr jetzt noch was gesehen habt, ein Stau oder Blitzer, meldet es gerne, ist es auch kostenfrei. 0800 007 0076.
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1: Ihr hört Radio Galaxy um kurz vor 4:30 und das natürlich auch bei der Arbeit, aber auch zu Hause über eure Smart Speaker. Gerne mal ausprobieren, geht natürlich genauso. Gleich starten wir wieder durch mit Bebe Rexha, New Religion, ihr aktueller Hit. Da hat sie einen alten Kult-Party-Hit genommen und ihre Stimme oben drauf gelegt. Gibt's gleich. Außerdem ist Tiffany Aris für euch mit am Start mit Vertigo. Die Hamburgerin geht gerade richtig ab. Mit diesem Banger gibt's gleich für euch auf die Ohren hier auf Radio Galaxy. Das sind die besten aktuellen Hits für euren Nachmittag.
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6: Und wir schauen einmal auf die Straße. Und hier müsst ihr einmal aufpassen, denn hier wird geblitzt auf der Babenhäuser Straße, wenn ihr nach Zellhausen fahrt, am Waldende. Hier sind nur 70 erlaubt. In Michelbach, wenn ihr Richtung Kälberäu fahrt, hier dürft die nur 30 fahren und in Erlenbach im Karlgrund an der Bushaltestelle in beiden Richtungen. Hier sind nur 50 erlaubt. Wenn ihr jetzt noch was gesehen habt, ein Stau oder Blitzer, meldet es gerne. Ist es auch kostenfrei. 0800 007 0076.
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Er ist aktuell noch der Radio Galaxy Award Preisträger Michael Schulte. Jetzt bei uns in der Playlist mit 5 AM, seinem nächsten Hit schon wieder. Und wir küren ja auch in der nächsten Woche dann schon im Rahmen der Lokalmedientage, so heißen sie in diesem Jahr, auch einen neuen Radio Galaxy Award Preisträger. Wer das ist, das darf ich natürlich noch nicht verraten. Ich weiß es aber selber noch nicht. Ich würde es euch aber auch nicht verraten, denn das bleibt noch streng geheim bis zur offiziellen Verleihung. Aber wenn es soweit ist, dann hört ihr es als erstes hier auf Radio Galaxy. Hier ist aber der aktuelle Preisträger erstmal für euch. Das ist Michael Schulte.

0: So, langsam steuern wir auch schon in Richtung Feierabend hin, aber damit es jetzt auch ganz entspannt ist, damit ihr auch euch noch ein bisschen durchschnaufen könnt und zurücklegen könnt, haben wir was für euch reingepackt in die Playlist. Das ist Raindance vom britischen Rapper Dave, der ist gerade total angesagt, vor allem auf Social Media, das heißt, den kennt ihr vielleicht schon vom Durchscrollen und mit dem entspannen wir uns jetzt mal ein bisschen hier auf Radio Galaxy. Das ist Raindance für euch.
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0: Es ist kurz vor vier, ihr hört Radio Galaxy und in einer guten Viertelstunde sprechen wir über das Tempo. Also nicht direkt, aber halt über so Marken, die mittlerweile schon richtige Begriffe geworden sind, sodass wir sie eigentlich im Alltag nutzen. Ich habe eine Liste gefunden von ganz crazy Wörtern, das werdet ihr mir nicht glauben, was da so alles mit drauf ist. Ich verrate euch auch meinen Liebling gleich mehr dazu und wir starten rein in die nächste Stunde mit Pop Queen Taylor Swift und dem großen Ohrwurm von ihrem aktuellen Album, das ist Opalite. Gibt's gleich für euch hier auf Radio Galaxy.
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8: Ich bin Justin Hamm. Bildungsministerin Prien hat den neuen Bildungsbericht vorgestellt. Zwei Trends bestätigen sich. Die Kompetenzen in Lesen, Mathe und Naturwissenschaften werden insgesamt schwächer und Bildung bleibt für Kinder eine Frage der sozialen Herkunft. Der Bericht zeigt zudem, die Zahl neuer Kinder an Kitas und Grundschulen sinkt. Ronny Tochau ordnet ein.
9: Durch den Geburtenknick sinkt die Zahl der zu betreuenden Kinder. Noch bedeutet das aber keine spürbare Entlastung des Systems. Denn in den Kitas gibt es noch viele Personallücken und in Grundschulen erfordert der neue Rechtsanspruch auf eine ganztägige Betreuung viele Ressourcen.
8: Nach dem Rahmenabkommen zwischen den USA und dem Iran sinkt der Ölpreis. An den Spritpreisen hierzulande erkennt man diesen Trend aber noch nicht, sagt der ADAC. Niedrigere Ölpreise würden nicht im angemessenen Umfang weitergegeben, so die Experten. Ende des Monats läuft zudem der Tankrabatt aus, dann wird es Stand jetzt ohnehin wieder teurer. Weil es immer mehr Anschläge auf kritische Infrastruktur gibt, wollen die Innenminister der Bundesländer jetzt reagieren. Und zwar mit einer Notreserve für Bau- und Reparaturmaterial. Wie die Rheinische Post berichtet, soll das Thema bei der Innenministerkonferenz sein, die morgen startet. Konkret geht es darum, wichtige Bauteile für Stromnetze zu lagern, damit schnell reagiert werden kann. Augsburgs Perlachturm ist gerade von innen komplett leer. Die alte Stahlbetontreppe im Inneren des 70 Meter hohen Wahrzeichens ist jetzt für die Sanierung herausgenommen worden. Rund 9 Millionen Euro kostet die Modernisierung des 400 Jahre alten Turms. Bis Herbst 2027 soll er fertig und wieder für Besucher geöffnet sein.
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10: Mit Marlene. Mit der neuen Woche starten auch wieder Baustellen im Primavera-Land. Vor allem an der Mainbrücke Obernburg-Elsenfeld brauchen Autofahrer viel Geduld. Aber auch in Heusenstamm wird gebaut. Maxi Germann mit einem Überblick.
11: Die Arbeiten in Heusenstamm an der Ludwigstraße gehen weiter voran. Der neue Bauabschnitt soll jetzt an den Schmutzwasserkanal angeschlossen werden. Dafür bleibt die Straße am Kreuzungsbereich Ludwigstraße-Eisenbahnstraße etwa bis Ende Juni gesperrt. Ebenso bei der Mainbrücke Obernburg-Elsenfeld kommt es im Zuge der Abschlussarbeiten auf der Elsenfelder Seite zur Umleitung. Der Bereich der ehemaligen Verkehrsinsel wird asphaltiert, sodass die Auffahrt vom Bahnhof ICO kommend in Richtung Elsenfeld nicht befahrbar ist. Voraussichtlich bis Ende der Woche.
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12: Jetzt am Nachmittag liegt der Höchstwert bei 16 bis 23 Grad. Teilweise ist es bei euch noch bewölkt, aber teilweise auch schon richtig sonnig. Der Galaxy-Wetter-Trend für die nächsten Tage. Morgen auch wieder viele Wolken am Himmel, nur ganz wenig die Sonne. Teilweise Regen oder sogar Gewitter wieder bei euch möglich. Übermorgen wird es aber dann deutlich besser, schon wieder richtig schön sonnig. Und dann nur noch ganz, ganz wenige Wolken und auch ganz wenig Regen. Und der Topwert in den nächsten Tagen, der beträgt dann warme 29 Grad.
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10: Und wir schauen einmal auf die Straße. Hier wird geblitzt. Auf der Babenhäuser Straße, wenn ihr nach Zellhausen fahrt, am Waldende, hier sind nur 70 erlaubt. Und in Michelbach, wenn ihr Richtung Kelbei auffahrt, hier sind nur 30 erlaubt. Wenn ihr noch was gesehen habt, Staus oder Blitzer, meldet es gerne. Es ist auch kostenfrei. 0800 007 0076. Gute Fahrt.
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0: Gibst du mir mal ein Tempo? Ja, hier, aber wusstest du eigentlich, dass das eine Marke ist? Es heißt eigentlich Papiertaschentuch.
1: ist mir scheißegal.
0: Hi, der Moritz hier. Klar, Klugscheißer, die mag keiner, aber ich muss an dieser Stelle mal klugscheißen. Sowas wie Tempo, das kennen wir ja alle. Ist eigentlich der Markenname, aber wir benutzen sie halt alle im Alltag. Der Klassiker. Ich habe jetzt aber auf Insta gesehen, dass es da noch viel mehr und ziemlich krasse Begriffe sogar gibt. Die waren sogar mir neu. Mein neuer Liebling ist zum Beispiel der Föhn. Ist eine Marke von HEG. So, und wie soll ich denn das Ding denn sonst nennen? Haartrockner. Ja, richtig gehört. Das ist absolut verrückt, Leute. Wer sagt denn sowas? Also ich definitiv.

0: Ausfahrt 5 Hamas, ihr hört Radio Galaxy und unterwegs hört ihr uns natürlich auch über die Galaxy-App. Gerne kostenlos auf euer Handy laden, dann seid ihr wieder bestens versorgt mit den besten aktuellen Hits. Teddy Swims gleich bei uns in der Playlist mit Mr. Know It All. Ich liebe sie einfach. Ganz holige Nummer, ganz entspannt und seine Hammerstimme oben drauf. Die perfekte Kombi für unseren Nachmittag. Außerdem haben sich zwei richtige Größen zusammengetan, Jennifer Lopez und David Guetta. Das ist ihr Feature Save Me Tonight. Gibt's gleich für euch ganz, ganz frisch bei uns in der Radio Galaxy Playlist.
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15: Und wir schauen einmal auf die Straße. Hier wird geblitzt. Auf der Babenhäuser Straße, wenn ihr nach Zellhausen fahrt, am Waldende, hier sind nur 70 erlaubt. Und in Michelbach, wenn ihr Richtung Kelbei auffahrt, hier sind nur 30 erlaubt. Wenn ihr noch was gesehen habt, Staus oder Blitzer, meldet es gerne. Es ist auch kostenfrei. 0800 007 0076. Gute Fahrt.
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Profi Corbinian Burger, der auch ganz offiziell schon spielt für manche Vereine. Und das heißt, die WM, ich glaube, da kommt sie jetzt privat nicht so wirklich rum. Ne? Da wird wahrscheinlich die ganze Familie on fire sein. Das muss sie sich jetzt wahrscheinlich einfach mal ein bisschen die nächsten Wochen über sich ergehen lassen. Aber sie macht ja zum Glück auch gute Musik und spielt keinen Fußball. Da bin ich schon ganz froh. Don't Worry ist ihr aktueller Hit. Den gibt's jetzt für euch hier auf Radio Galaxy.

Das sind die besten aktuellen Hits hier auf Radio Galaxy. Und wir spielen nicht nur die für euch, sondern wir spielen auch welche, die vielleicht schon ein bisschen älter sind, aber jetzt wieder total angesagt sind. Da fällt der definitiv drunter. Beauty and the Beat, das alte Feature von Justin Bieber und Nicki Minaj. Natürlich wegen dem großen Coachella-Auftritt von Justin Bieber jetzt wieder zurück. Und deshalb kriegt ihr den jetzt auch auf die Ohren hier auf Radio Galaxy.

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0: Ein deutscher Star soll der nächste Bundespräsident werden. Was ist da denn los? Es gibt jetzt eine neue Petition und wir quatschen gleich drüber in einer Viertelstunde hier auf Radio Galaxy und starten rein in Richtung Feierabend mit den besten aktuellen Hits. Das ist Alex Warren, der liegt bei uns in der Playlist mit Fever Dream, sein aktueller Hit. Und der macht schon richtig Bock auf den Sommer und über 30 Grad. Das sind die perfekten Vibes für den Nachhauseweg gleich für euch hier auf Radio Galaxy.
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5: Ich bin Justin Hamm. In Kitas und Schulen macht sich der Geburtenknick bemerkbar. Wie aus dem Nationalen Bildungsbericht hervorgeht, sinkt die Zahl der in Kitas betreuten Kinder unter 3 Jahren, erstmals auch in Westdeutschland. Ab dem Schuljahr 2027/28 seien abnehmende Schülerzahlen an den Grundschulen zu erwarten, auch weil weniger Menschen zuwandern als zuletzt. Aber auch wenn weniger Kinder nachkommen, rechnen die Experten weiter mit Betreuungslücken für unter 3-Jährige. Die Ausweitung der Mütterrente bleibt. Das hat Bayerns Ministerpräsident Söder klargemacht. Die Mütterrente sei ein kleiner Beitrag mit großer Gerechtigkeitswirkung. Dennoch hat der CSU-Chef im Ringen um umfassende Sozial- und Steuerreformen in Deutschland Kompromissbereitschaft von allen Seiten gefordert. Deutschlands Kommunen kommen bei der Wärmeplanung gut voran, so das Fazit des Kompetenzzentrums Kommunale Wärmewende in Halle. Die 80 größten Städte mit über 100.000 Einwohnern werden ihre Wärmepläne demnach bis Mitte 2026 fertig haben. Bei den mittelgroßen Kommunen arbeiten oder sind schon rund 80% aktiv dabei. Und selbst bei den kleinen Gemeinden, das ist der Großteil, ist bereits über die Hälfte im Prozess. Bei der Fußball-WM in Nordamerika steigt heute der amtierende Europameister ein. Spanien trifft um 18 Uhr auf die Kapverdischen Inseln. Die Favoritenrolle ist klar, aber Spaniens Trainer De La Fuente warnt, Kap Verde könne eine der Überraschungen des Turniers werden. Und es ist nicht die einzige Partie heute Abend. Ab 21 Uhr spielt Belgien gegen Ägypten.
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6: Mit Marlene. Mit der neuen Woche starten auch wieder Baustellen im Primavera-Land. Vor allem an der Mainbrücke Obernburg-Elsenfeld brauchen Autofahrer viel Geduld. Aber auch in Heusenstamm wird gebaut. Maxi Germann mit einem Überblick.
7: Die Arbeiten in Heusenstamm an der Ludwigstraße gehen weiter voran. Der neue Bauabschnitt soll jetzt an den Schmutzwasserkanal angeschlossen werden. Dafür bleibt die Straße am Kreuzungsbereich Ludwigstraße-Eisenbahnstraße etwa bis Ende Juni gesperrt. Ebenso bei der Mainbrücke Obernburg-Elsenfeld kommt es im Zuge der Abschlussarbeiten auf der Elsenfeld Felderseite zur Umleitung. Der Bereich der ehemaligen Verkehrsinsel wird asphaltiert, sodass die Auffahrt vom Bahnhof ICO kommend in Richtung Elsenfeld nicht befahrbar ist, voraussichtlich bis Ende der Woche.
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8: Teilweise ist es richtig sonnig bei euch, teilweise aber auch noch etwas bewölkt. Aber der Höchstwert, der beträgt auf jeden Fall 16 bis 23 Grad jetzt am Nachmittag. Der Galaxy-Wettertrend für die nächsten Tage. Na, morgen auch nochmal viele Wolken, dann nur wenig Sonne. Teilweise sogar wieder Regen und Gewitter bei euch mit am Start. Aber übermorgen wird es dann wieder richtig schön sonnig. Dann nur noch ganz, ganz wenige Wolken am Himmel und auch ganz wenig Regen. Und der Topwert in den nächsten Tagen, der liegt bei warmen 29 Grad, wird also deutlich wärmer wieder.
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8: Autofahrer, kurzes Update. A6 Heilbronn Richtung Nürnberg. Vorsicht zwischen dem Kreuz Feuchtwangen-Kreisheim und Feuchtwangen-Nord. Hier ist aktuell eine ungesicherte Unfallstelle. Und A7 Fulda Richtung Würzburg. Hier Vorsicht zwischen dem Dreieck Schweinfurt-Werneck und dem Gramschatzer Wald. Hier ist eine ungesicherte Unfallstelle auch und hier sind die Rettungskräfte bereits unterwegs. Hier sind mehrere Fahrbahnen blockiert. A93 Regensburg Richtung Weiden zwischen Schwandorf-Mitte und Schwarzenfeld haben wir dann noch 2 Kilometer Stau. Hier braucht ihr gerade 10 Minuten länger. Hier hat es gekracht mit mehreren Fahrzeugen, deshalb auch hier ein bisschen gesperrt und die Feuerwehr ist schon vor Ort, regelt hier den Verkehr. Habt ihr auch noch was gesehen? Staus, Blitzer, gerne jederzeit kostenlos an die 0800 007 0076. Danke euch und gute Fahrt.
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0: Next Radio Galaxy für Bayern um kurz vor 17:30 und ihr könnt Teil einer Serie werden, die wirklich hier bei uns auch gedreht wird. Wie das funktionieren soll und welche Serie das ist, das verrate ich euch in einer guten Viertelstunde hier auf Radio Galaxy. Und wir starten gleich wieder durch mit den besten aktuellen Hits. Kamerad liegt in der Playlist mit Hug Yourself. Ein richtiger Motivationssound für unseren Nachhauseweg gibt's gleich für euch. Und das hört ihr natürlich auch komplett rauschfrei über DAB+, zum Beispiel im Auto.
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4: Autofahrer, kurzes Update. A6 Heilbronn Richtung Nürnberg. Vorsicht zwischen dem Kreuz Feuchtwangen-Kreisheim und Feuchtwangen-Nord. Hier ist aktuell eine ungesicherte Unfallstelle. Und A7 Fulda Richtung Würzburg. Hier Vorsicht zwischen dem Dreieck Schweinfurt-Werneck und dem Gramschatzer Wald. Hier ist eine ungesicherte Unfallstelle auch. Und hier sind die Rettungskräfte bereits unterwegs. Hier sind mehrere Fahrbahnen blockiert. A93 Regensburg Richtung Weiden.

0: Zwischen Schwandorf Mitte und Schwarzenfeld haben wir dann noch 2 Kilometer Stau. Hier braucht ihr gerade 10 Minuten länger. Hier hat es gekracht mit mehreren Fahrzeugen. Deshalb auch hier ein bisschen gesperrt. Und die Feuerwehr ist schon vor Ort, regelt hier den Verkehr. Habt ihr auch noch was gesehen? Staus, Blitzer, gerne jederzeit kostenlos an die 0800 007 0076. Danke euch und gute Fahrt.
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Ihr könnt ein Teil von Sherlock Holmes werden. Ja, richtig gehört. Hi, der Moritz hier auf Radio Galaxy. Denn Regensburg verwandelt sich gerade und auch in den nächsten Wochen in eine Filmkulisse. Und zwar für eine internationale Krimiserie mit dem großen Namen The Death of Sherlock Holmes. Seine sechsteilige TV-Produktion und die beamt uns schön ins 19. Jahrhundert zurück. Und stellt sich der Frage, was passiert, wenn der größte Ermittler der Welt plötzlich weg ist? Und die gute Nachricht für uns, es werden wirklich dafür noch Komparsen gesucht. Ja, also falls ihr da Interesse habt, könnt ihr euch bei der Agentur Producers Friend reinklicken. Und da kommt ihr auch ohne Vorkenntnisse oder Bewerbung, also direkt auch eine Chance auf jeden Fall. Wo genau gedreht wird, das ist übrigens geheim. Hier ist Radio Galaxy für euren Nachmittag mit den besten aktuellen Hits.

Sie ist wieder zurück, Katy Perry, und das hätte sie selber nicht für möglich gehalten, wahrscheinlich. Zumindest mit dem Song hier, The One That Got Away. Ein alter Hit von ihr, der gerade wieder total angesagt ist, auf TikTok natürlich. Wo sonst ist es möglich, so alte Schinken nochmal rauszuholen? Aber mit dem hier hätte wirklich keiner gerechnet, hätte ich kein Geld drauf gesetzt. Trotzdem ist er wieder angesagt und deshalb hört ihr ihn jetzt hier auf Radio Galaxy.

0: 6 Hamas, ihr hört Radio Galaxy mit Moritz und an dieser Stelle darf ich mich von euch verabschieden. Ich wünsche euch einen wunderschönen Montagabend. Genießt ihn mit den besten aktuellen Hits. Bibi Rexha ist gleich zu Beginn der neuen Stunde bei uns in der Playlist mit New Religion. Da hat es einen alten Kultklassiker-Hit noch neu aufgelegt. Außerdem Yoon und Us sind am Start mit ihrer ganz neuen Single Diamonds. Das ist ganz, ganz frisch bei uns reingekommen hier in der Radio Galaxy Playlist. Und das gibt's gleich für euch auf die Ohren.
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3: Ich bin Justin Hamm. Bildungsministerin Prien hat den neuen Bildungsbericht vorgestellt. Zwei Trends bestätigen sich. Die Kompetenzen in Lesen, Mathe und Naturwissenschaften werden insgesamt schwächer und Bildung bleibt für Kinder eine Frage der sozialen Herkunft. Der Bericht zeigt zudem, die Zahl neuer Kinder an Kitas und Grundschulen sinkt. Ronny Tochau ordnet ein.
4: Durch den Geburtenknick sinkt die Zahl der zu betreuenden Kinder, noch bedeutet das aber keine spürbare Entlastung des Systems. Denn in den Kitas gibt es noch viele Personallücken und in Grundschulen erfordert der neue Rechtsanspruch auf eine ganztägige Betreuung viele Ressourcen.
3: Eine weitere Entwicklung der alternden Bevölkerung. Es gibt immer mehr Demenzerkrankungen. Die AOK Bayern sagt, bis 2060 verdoppelt sich die Zahl der Erkrankungen fast. Ländliche Gebiete trifft es demnach stärker als Städte. Der Prognose zufolge könnte der Anteil von Menschen mit Demenz etwa im Landkreis Kronach dann bei bis zu 4,1% liegen. Vor dem Wochenende gab es die Einigung, nun haben Vertreter der EU-Abgeordneten der Reform offiziell zugestimmt. Es werden Änderungen bei den Fluggastrechten auf uns zukommen. Neu ist, Flugpreise müssen künftig inklusive Handgepäck angezeigt werden. Außerdem dürfen Airlines keine Gebühren von Eltern verlangen, damit Kinder im Flieger neben ihnen sitzen. Bei den Entschädigungen, bei Verspätungen gibt es keine Änderungen. Ein Brandenburger AfD-Kommunalpolitiker darf vorerst nicht in den gehobenen Berliner Kriminalpolizeidienst eingestellt werden. Das hat das Berliner Verwaltungsgericht im Eilverfahren entschieden. Der frühere AfD-Fraktionsvorsitzende hatte eine vorläufige Zusage erhalten, die Berlin später zurückzog, wegen Zweifeln an seiner Verfassungstreue. Die AfD Brandenburg ist als gesichert rechtsextrem eingestuft.
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5: Mit Marlene. Mit der neuen Woche starten auch wieder Baustellen im Primaveraland. Vor allem an der Mainbrücke Obernburg-Elsenfeld brauchen Autofahrer viel Geduld. Aber auch in Heusenstamm wird gebaut. Maxi Germann mit einem Überblick.
6: Die Arbeiten in Heusenstamm an der Ludwigstraße gehen weiter voran. Der neue Bauabschnitt soll jetzt an den Schmutzwasserkanal angeschlossen werden. Dafür bleibt die Straße am Kreuzungsbereich Ludwigstraße-Eisenbahnstraße etwa bis Ende Juni gesperrt. Ebenso bei der Mainbrücke Obernburg-Elsenfeld kommt es im Zuge der Abschlussarbeiten auf der Elsenfelder Seite zur Umleitung. Der Bereich der ehemaligen Verkehrsinsel wird asphaltiert, sodass die Auffahrt vom Bahnhof ICO kommend in Richtung Elsenfeld nicht befahrbar ist. Voraussichtlich bis Ende der Woche.
5: Und alles, was sonst noch wichtig ist, hört ihr jede Stunde bei Radio Galaxy oder könnt ihr online auf primavera24.de nachlesen.
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7: Jetzt am Nachmittag liegt der Höchstwert bei 16 bis 23 Grad. Teilweise ist es bei euch noch bewölkt, aber teilweise auch schon richtig sonnig. Der Galaxy-Wetter-Trend für die nächsten Tage. Morgen auch wieder viele Wolken am Himmel, nur ganz wenig die Sonne. Teilweise Regen oder sogar Gewitter wieder bei euch möglich. Übermorgen wird's aber dann deutlich besser, schon wieder richtig schön sonnig. Und dann nur noch ganz, ganz wenige Wolken und auch ganz wenig Regen. Und der Topwert in den nächsten Tagen, der beträgt dann warme 29 Grad.
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5: Und wir schauen einmal auf die Straße und hier müsst ihr bitte einmal aufpassen auf der A66 Frankfurt Richtung Fulda zwischen Steinau an der Straße und Schlüchtern Süd besteht eine Gefahr durch einen Gegenstand auf dem rechten Fahrstreifen. Ansonsten auf der A3 Frankfurt Richtung Würzburg zwischen dem Offenbacher Kreuz und Offenbach ist eine ungesicherte Unfallstelle auf dem linken Fahrstreifen, hier staut sich der Verkehr. Ansonsten wird noch einmal geblitzt auf der Babenhäuser Straße, wenn ihr Richtung Zellhausen fahrt, am Waldende, hier sind nur 70 erlaubt. Wenn ihr jetzt noch was gesehen habt, Staus oder Blitzer, meldet es gerne. Es ist auch kostenfrei. 0800 007 0076.
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12: Und wir schauen einmal auf die Straße und ihr müsst bitte einmal aufpassen auf der A66 Frankfurt Richtung Fulda. Zwischen Steinau an der Straße und Schlüchtern Süd besteht eine Gefahr durch einen Gegenstand auf dem rechten Fahrstreifen. Ansonsten auf der A3 Frankfurt Richtung Würzburg zwischen dem Offenbacher Kreuz und Offenbach ist eine ungesicherte Unfallstelle auf dem linken Fahrstreifen. Hier staut sich der Verkehr. Ansonsten wird noch einmal geblitzt auf der Babenhäuser Straße, wenn ihr Richtung Zellhausen fahrt, am Waldende. Hier sind nur 70 erlaubt. Wenn ihr jetzt noch was gesehen habt, Staus oder Blitz, meldet es gerne. Es ist auch kostenfrei. 0800 007 0076.
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11: Ich bin Helen Martin. Bundeskanzler Merz hat die Einigung zwischen dem Iran und den USA begrüßt. Das Abkommen könne die Weltwirtschaft stärken und die Region stabilisieren, müsse aber schnell umgesetzt werden, so Merz. Die Straße von Hormuz müsse dauerhaft für die Schifffahrt offen bleiben und Deutschland sei bereit, dabei mitzuhelfen.
12: Wir wollen uns mit unseren Partnern bei der Gewährleistung freier Schifffahrt in der Straße von Hormuz auch engagieren. Dazu werden wir in Evian mit den Vereinigten Staaten, mit Präsident Trump, mit den europäischen Partnern und den Staaten der Region.
11: Russische Evian gereist, wo ab dem Abend der G7-Gipfel steigt. Die Spitzensteuer soll später greifen, die Reichensteuer soll steigen. Das sind die Vorschläge von Bundesfinanzminister Klingbeil für die geplante Reform der Einkommenssteuer.

0: Wie der Spiegel schreibt, sehen beide Pläne vor, dass der Spitzensteuersatz von 42% erst ab einem höheren Einkommen als bisher greift. Derzeit liegt die Grenze bei rund 70.000 Euro. Gegenfinanziert werden soll das durch eine höhere Reichensteuer. Die Entlastung für Steuerzahler läge je nach Variante bei 10 oder 20 Milliarden Euro. Nach monatelangen Verzögerungen will das bayerische Raumfahrt-Startup ESA Aerospace seine Rakete zum zweiten Testflug abheben lassen. Gestartet wird um 22 Uhr von einem norwegischen Weltraumbahnhof. Zuvor hatte das Unternehmen aus Ottobrunn bei München 3 Startversuche verschieben müssen. ESA Aerospace will Europa unabhängiger von US-Raketen machen. 4.300 Athletinnen und Athleten betteln sich im Saarland in den kommenden Tagen in 27 Sportarten, und zwar bei den nationalen Sommerspielen der Special Olympics. Den Auftakt für das inklusive Sportfest macht heute Abend die Eröffnungsfeier, bei der die Special Olympics Flamme entzündet wird.
1: 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So sieht's heute aus.
2: Bis heute Nacht reißt es dann sogar am Himmel ein bisschen auf. Es klart dann meistens bei euch auf und die Temperaturen, die gehen runter auf 6 bis 11 Grad. Der Galaxy-Wetter-Trend für die nächsten Tage. Morgen starten wir mit vielen Wolken. Dazu nur wenig Sonne, dann eher Regen oder Gewitter bei euch möglich. Übermorgen ist es dann aber wieder richtig schön sonnig. Das sind nur ganz wenige Wolken und dementsprechend auch ganz wenig Regen am Start. 29 Grad ist dann der Topwert in den nächsten Tagen.
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10: Ich bin Helen Martin. Die EU hat die Beitrittsverhandlungen mit der Ukraine begonnen. Vertreter beider Seiten haben am Abend in Luxemburg offiziell die Gespräche zum ersten Themenblock begonnen. Laut Experten ist ein EU-Beitritt der Ukraine erst Mitte der 2030er Jahre realistisch. Zunächst muss der russische Angriffskrieg enden. Australien hat es bereits umgesetzt, in Großbritannien soll es jetzt folgen. Ein Social-Media-Verbot für Kinder und Jugendliche unter 16 Jahren. Das kündigte Premierminister Starmer an. Philipp Detlefs berichtet aus London, wie das Verbot aussehen soll.
11: Soziale Medien machen Kinder unglücklich, sagte Starmer. Aber weil sie auch Vorteile brächten, sei die Entscheidung nicht leicht gefallen. Doch die Risiken und negativen Konsequenzen überwiegen nach Ansicht der Regierung. Ein vollständiges Verbot sei daher die richtige Entscheidung. Geplant sind auch strengere Regeln für Gaming- und Streaming-Plattformen, damit Erwachsene dort keine Kinder direkt kontaktieren können.
10: Die Ausweitung der Mütterrente bleibt. Das hat Bayerns Ministerpräsident Söder klargemacht. Die Mütterrente sei ein kleiner Beitrag mit großer Gerechtigkeitswirkung. Dennoch hat der CSU-Chef im Ringen um umfassende Sozial- und Steuerreformen Kompromiss

0: Bereitschaft von allen Seiten gefordert. Mit Blick auf die steigenden Umfragewerte der AfD hat Söder gesagt, die Bundesregierung sei zum Erfolg verdammt. Die iranischen Fußballer dürfen bei der WM doch in den USA übernachten. Das hat der iranische Verband vor der Auftaktpartie gegen Neuseeland bestätigt. Ursprünglich sollte das Team erst am Spieltag aus dem Quartier in Mexiko ein- und danach direkt wieder zurückreisen. Die Einigung zwischen dem Iran und der USA lockert die Situation jetzt aber auf. Die neue Regelung gilt auch für die weiteren Vorrundenspiele gegen Belgien und Ägypten.
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2: Bis heute Nacht reißt's dann sogar am Himmel ein bisschen auf. Es klart dann meistens bei euch auf und die Temperaturen, die gehen runter auf 6 bis 11 Grad. Der Galaxy Wetter Trend für die nächsten Tage. Morgen starten wir mit vielen Wolken. Dazu nur wenig Sonne, dann eher Regen oder Gewitter bei euch möglich. Übermorgen ist es dann aber wieder richtig schön sonnig. Das sind nur ganz wenige Wolken und dementsprechend auch ganz wenig Regen am Start. 29 Grad ist dann der Topwert in den nächsten Tagen.
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4: Ich bin Helen Martin. Die Fußball-WM hat ihre erste Sensation. Der amtierende Europameister Spanien hat einen Fehlstart ins Turnier hingelegt. Gegen WM-Neuling und Außenseiter Kap Verde kamen die Spanier nicht über ein 0:0 hinaus. Vor über 67.000 Fans war der Titelfavorit in Atlanta zwar überlegen, doch vor dem Tor fast komplett harmlos. Der afrikanische Inselstaat kann durch das torlose Unentschieden beim Debüt den historischen ersten Punkt bei einer Endrunde feiern. Die EU hat die Beitrittsverhandlungen mit der Ukraine offiziell begonnen. In Luxemburg haben beide Seiten heute Abend Gespräche über den ersten Themenblock begonnen. Das sind Justiz, Grundwerte und Sicherheit. Auch mit Moldau sollen noch heute Beitrittsgespräche beginnen. Kandidatenländer müssen unter anderem nachweisen, dass ihre Rechtssysteme, der Grenzschutz und die Polizei den EU-Standards entsprechen. Nach Wochen der Verhandlungen haben sich die USA und der Iran auf ein Rahmenabkommen verständigt. Und das dürfte auch den G7-Gipfel prägen, der heute im französischen Evian beginnt. Tina Eck berichtet.
5: Der G7-Gipfel startet mit einem Signal der Hoffnung und Trump wird das Rahmenabkommen mit dem Iran als Triumph verkaufen. Aber schon jetzt gibt es Streit über die Bedingungen. So deutet der Iran an, nach den 60 weiteren Verhandlungstagen doch eine Gebühr in der Straße von Hormuz zu erheben. Es gibt auch Differenzen über freizugebende Vermögenswerte des Irans. Die Umsetzung der Vereinbarung wird ein Drahtseilakt.
4: Bayerns Ministerpräsident Söder will den Streit in seiner Partei beenden und gelingen soll das durch einen 10-Punkte-Plan. Dieser sieht unter anderem eine bessere Einbindung der Parteibasis, die Wiederbelebung von Programm- und Grundsatzkommissionen sowie einen außenpolitischen Kongress in der zweiten Jahreshälfte vor. Der CSU-Chef reagiert damit auf die Unruhe, die seit der Forderung von seinem Vize Weber nach einem Kurswechsel herrscht.
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0: sieht's heute aus?
1: Bis heute Nacht reißt dann sogar am Himmel ein bisschen auf. Es klart dann meistens bei euch auf und die Temperaturen, die gehen runter auf 6 bis 11 Grad. Der Galaxy-Wetter-Trend für die nächsten Tage. Morgen starten wir mit vielen Wolken. Dazu nur wenig Sonne, dann eher Regen oder Gewitter bei euch möglich. Übermorgen ist es dann aber wieder richtig schön sonnig. Das sind nur ganz wenige Wolken und dementsprechend auch ganz wenig Regen am Start. 29 Grad ist dann der Topwert in den nächsten Tagen.
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5: Ich bin Moritz Einzel. Die spanische Nationalmannschaft ist mit einer Blamage in die Fußball-Weltmeisterschaft gestartet. Gegen Kap Verde, das erstmals an einer WM-Endrunde teilnimmt, kam der Mitfavorit und Europameister von 2024 nicht über ein 0:0 hinaus. Seit dem Titel 2010 sind die Spanier bei Weltmeisterschaften nie über das Achtelfinale hinausgekommen. Halbzeit ist gerade bei Belgien gegen Ägypten und die Ägypter führen zur Pause mit 1:0. Bundeskanzler Merz hat die Einigung zwischen dem Iran und den USA begrüßt. Das Abkommen könne die Weltwirtschaft stärken und die Region stabilisieren, müsse aber schnell umgesetzt werden, so Merz. Die Straße von Hormuz müsse dauerhaft für die Schifffahrt offen bleiben und Deutschland sei bereit, dabei mitzuhelfen.
6: Wir wollen uns mit unseren Partnern bei der Gewährleistung freier Schifffahrt in der Straße von Hormuz auch engagieren. Dazu werden wir in Evian mit den Vereinigten Staaten, mit Präsident Trump, mit den europäischen Partnern und den Staaten der Region beraten.
5: Merz ist heute ins französische Evian gereist, wo bis Mittwoch der G7-Gipfel steigt. Die EU hat die Beitrittsverhandlungen mit der Ukraine begonnen. Beide Seiten hätten sich in Luxemburg zu ersten Gesprächen zusammengesetzt, so ein Sprecher des Europarates. Es geht beispielsweise um die Bereiche Justiz, Grundwerteschutz und Sicherheit. Wer in die EU aufgenommen werden will, muss unter anderem nachweisen, dass das eigene Rechtssystem, der Grenzschutz und die Polizei den EU-Standards entsprechen. Die Menschen in Bayern werden älter und damit gibt es auch mehr Demenzkranke. Laut der AOK Bayern könnte die Zahl in Bayern bis 2060 von knapp 200.000 auf mehr als 340.000 steigen. Besonders betroffen wären die Menschen in ländlichen Regionen, in der Stadt hingegen leben meist die jüngeren Leute.
4: 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So sieht's heute aus.
7: Bis heute Nacht reißt dann sogar am Himmel ein bisschen auf. Es klart dann meistens bei euch auf und die Temperaturen, die gehen runter auf 6 bis 11 Grad. Der Galaxy-Wetter-Trend für die nächsten Tage. Morgen starten wir mit vielen Wolken. Dazu nur wenig Sonne, dann eher Regen oder Gewitter bei euch möglich. Übermorgen ist es dann aber wieder richtig schön sonnig. Das sind nur ganz wenige Wolken und dementsprechend auch ganz wenig Regen am Start. 29 Grad ist dann der Topwert in den nächsten Tagen.

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7: Ich bin Moritz Einzel. Die spanische Nationalmannschaft ist mit einer Blamage in die Fußball-Weltmeisterschaft gestartet. Gegen Kap Verde, das erstmals an einer WM-Endrunde teilnimmt, kam der Mitfavorit und Europameister von 2024 nicht über ein 0:0 hinaus. Seit dem Titel 2010 sind die Spanier bei Weltmeisterschaften nie über das Achtelfinale hinausgekommen. Halbzeit ist gerade bei Belgien gegen Ägypten und die Ägypter führen zur Pause mit 1:0. Bundeskanzler Merz hat die Einigung zwischen dem Iran und den USA begrüßt. Das Abkommen könne die Weltwirtschaft stärken und die Region stabilisieren, müsse aber schnell umgesetzt werden, so Merz. Die Straße von Hormuz müsse dauerhaft für die Schifffahrt offen bleiben und Deutschland sei bereit, dabei mitzuhelfen.
8: Wir wollen uns mit unseren Partnern bei der Gewährleistung freier Schifffahrt in der Straße von Hormuz auch engagieren. Dazu werden wir in Evian mit den Vereinigten Staaten, mit Präsident Trump, mit den europäischen Partnern und den Staaten der Region beraten.
7: Merz ist heute ins französische Evian gereist, wo bis Mittwoch der G7-Gipfel steigt. Die EU hat die Beitrittsverhandlungen mit der Ukraine begonnen. Beide Seiten hätten sich in Luxemburg zu ersten Gesprächen zusammengesetzt, so ein Sprecher des Europarates. Es geht beispielsweise um die Bereiche Justiz, Grundwerteschutz und Sicherheit. Wer in die EU aufgenommen werden will, muss unter anderem nachweisen, dass das eigene Rechtssystem, der Grenzschutz und die Polizei den EU-Standards entsprechen. Die Menschen in Bayern werden älter und damit gibt es auch mehr Demenzkranke. Laut der AOK Bayern könnte die Zahl in Bayern bis 2060 von knapp 200.000 auf mehr als 340.000 steigen. Besonders betroffen wären die Menschen in ländlichen Regionen, in der Stadt hingegen leben meist die jüngeren Leute.
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8: Ich bin Moritz Einzel. Bei der Fußball-WM in den USA, Mexiko und Kanada hat es die erste große Überraschung gegeben. Europameister Spanien ist gegen WM-Neuling Kap Verde nicht über ein 0:0 hinausgekommen. Bei dem Spiel in Atlanta waren die Spanier zwar überlegen, aber vor dem Tor zu harmlos. Die Partie Belgien gegen Ägypten endete ebenfalls unentschieden 1:1. Um Mitternacht trifft Saudi-Arabien auf Uruguay und um 3 Uhr nachts ist Anstoß bei der Partie Iran gegen Neuseeland. Bundeskanzler Merz hat das Abkommen zwischen den USA und dem Iran begrüßt. Zum Auftakt des G7-Gipfels im französischen Evian sagte Merz:
9: Zu diesem diplomatischen Durchbruch gratuliere ich Präsident Trump und der iranischen Seite. Ich danke allen Partnern, die mitgeholfen haben, dies zu ermöglichen, namentlich Pakistan und Katar. Das Abkommen kann den Weg nun zu einer Erholung auch der Weltwirtschaft und einer Stabilisierung der Region bahnen.
8: Nun müsse die Vereinbarung umgesetzt werden, so der Kanzler. Merz äußerte sich auch optimistisch, dass sich hinsichtlich des Ukraine-Kriegs diplomatische Chancen ergeben. Die EU hat unterdessen die Beitrittsverhandlungen mit der Ukraine begonnen. Vertreter beider Seiten hätten am Abend in Luxemburg Gespräche zum ersten Themenblock gestartet, so ein Sprecher des Europarates. Dazu gehören die Bereiche Justiz, Grundwerteschutz und Sicherheit. Das bayerische Raumfahrt-Startup ESA Aerospace hat den geplanten zweiten Testflug seiner Trägerrakete schon wieder verschoben, jetzt schon zum vierten Mal. Nach Angaben des Unternehmens war ein technisches Problem der Grund. Demnach gab es eine Fehlfunktion in den Fluidsystemen. Die Spektrum-Rakete von ESA Aerospace soll nach der Serienreife zivile und militärische Satelliten in erdnahe Umlaufbahnen bringen.
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10: Bis heute Nacht reißt es dann sogar am Himmel ein bisschen auf. Es klart dann meistens bei euch auf und die Temperaturen, die gehen runter auf 6 bis 11 Grad. Der Galaxy-Wetter-Trend für die nächsten Tage. Morgen starten wir mit vielen Wolken. Dazu nur wenig Sonne, dann eher Regen oder Gewitter bei euch möglich. Übermorgen ist es dann aber wieder richtig schön sonnig. Das sind nur ganz wenige Wolken und dementsprechend auch ganz wenig Regen am Start. 29 Grad ist dann der Topwert in den nächsten Tagen.
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12: Ich bin Moritz Einzel. Bei der Fußball-WM in den USA, Mexiko und Kanada hat es die erste große Überraschung gegeben. Europameister Spanien ist gegen WM-Neuling Kap Verde nicht über ein 0:0 hinausgekommen. Bei dem Spiel in Atlanta waren die Spanier zwar überlegen, aber vor dem Tor zu harmlos. Die Partie Belgien gegen Ägypten endete ebenfalls unentschieden 1:1. Um Mitternacht trifft Saudi-Arabien auf Uruguay und um 3 Uhr nachts ist Anstoß bei der Partie Iran gegen Neuseeland. Bundeskanzler Merz hat das Abkommen zwischen den USA und dem Iran begrüßt. Zum Auftakt des G7-Gipfels im französischen Evian sagte Merz:
13: Zu diesem diplomatischen Durchbruch gratuliere ich Präsident Trump und der iranischen Seite. Ich danke allen Partnern, die mitgeholfen haben, dies zu ermöglichen, namentlich Pakistan und Katar. Das Abkommen kann den Weg nun zu einer Erholung auch der Weltwirtschaft und einer Stabilisierung der Region bahnen.
12: Nun müsse die Vereinbarung umgesetzt werden, so der Kanzler. Merz äußerte sich auch optimistisch, dass sich hinsichtlich des Ukraine-Kriegs diplomatische Chancen ergeben. Die EU hat unterdessen die Beitrittsverhandlungen mit der Ukraine begonnen. Vertreter beider Seiten hätten am Abend in Luxemburg Gespräche zum ersten Themenblock gestartet, so ein Sprecher des Europarates. Dazu gehören die Bereiche Justiz, Grundwerteschutz und Sicherheit. Das bayerische Raumfahrt-Startup ESA Aerospace hat den geplanten zweiten Testflug seiner Trägerrakete schon wieder verschoben, jetzt schon zum 4. Mal. Nach Angaben des Unternehmens war ein technisches Problem der Grund. Demnach gab es eine Fehlfunktion in den Fluidsystemen. Die Spektrum-Rakete von ESA Aerospace soll nach der Serienreife zivile und militärische Satelliten in erdnahe Umlaufbahnen bringen.
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8: Ich bin Moritz Einzel. Bei der Fußball-WM in den USA, Mexiko und Kanada ist ein Favorit gestolpert. Spanien kam nämlich im ersten Gruppenspiel gegen Weltmeisterschaftsneuling Kap Verde nicht über ein 0:0 hinaus. Der Europameister war zwar überlegen, aber vor dem Tor zu harmlos. Die Partie Belgien gegen Ägypten endete ebenfalls unentschieden 1:1. In diesen Minuten trifft Saudi-Arabien auf Uruguay und ab 3 Uhr gibt's dann noch die Partie Iran gegen Neuseeland. In Europa gibt es bald neue Rechte für Flugpassagiere. Nach jahrelangen Verhandlungen haben sich die EU-Staaten und das Europaparlament geeinigt. Zu den Maßnahmen gehören unter anderem, dass Familien im Flugzeug kostenlos Sitzplätze nebeneinander reservieren können und dass Ticketpreise übersichtlicher dargestellt werden. Bundeskanzler Merz hat die Einigung zwischen den USA und dem Iran auf einen Friedensdeal begrüßt. Kurz vor dem G7-Gipfel im französischen Evian gratulierte Merz Präsident Trump und der iranischen Seite. Jetzt müsse das Abkommen aber auch umgesetzt werden.
9: Die Straße von Hormuz muss dauerhaft und uneingeschränkt für die freie Schifffahrt geöffnet werden. Weitere Verhandlungen müssen in den nächsten Wochen sicherstellen, dass Iran sein militärisches Nuklearprogramm nachprüfbar und auf Dauer beendet.
8: Beim G7-Gipfel soll es auch um diplomatische Anstrengungen zur Beendigung des Ukraine-Kriegs gehen. Bayerns Ministerpräsident Söder will an der Ausweitung der Mütterrente festhalten. Der CSU-Chef hat deutlich gemacht,
10: dass die Mütterrente natürlich ein ganz wesentlicher Beitrag ist für das S in der CSU, für soziale Verantwortung. Aber der Stamm hat uns allen aufgegeben, vergesst die kleinen Leute nicht. Und deswegen ist es nicht mein Herzensanliegen, sondern ein Herzensanliegen der CSU als Ganzes.
8: Die Reform der Mütterrente soll im kommenden Jahr in Kraft treten. Damit sollen auch Frauen älterer Kinder die Erziehungszeiten bei der Rente angerechnet werden.
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10: Ich bin Moritz Einzel. Bei der Fußball-WM in den USA, Mexiko und Kanada ist ein Favorit gestolpert. Spanien kam nämlich im ersten Gruppenspiel gegen Weltmeisterschaftsneuling Kap Verde nicht über ein 0:0 hinaus. Der Europameister war zwar überlegen, aber vor dem Tor zu harmlos. Die Partie Belgien gegen Ägypten endete ebenfalls unentschieden 1:1. In diesen Minuten trifft Saudi-Arabien auf Uruguay und ab 3 Uhr gibt's dann noch die Partie Iran gegen Neuseeland. In Europa gibt es bald neue Rechte für Flugpassagiere. Nach jahrelangen Verhandlungen haben sich die EU-Staaten und das Europaparlament geeinigt. Zu den Maßnahmen gehören unter anderem, dass Familien im Flugzeug kostenlos Sitzplätze nebeneinander reservieren können und dass Ticketpreise übersichtlicher dargestellt werden. Bundeskanzler Merz hat die Einigung zwischen den USA und dem Iran auf einen Friedensdeal begrüßt. Kurz vor dem G7-Gipfel im französischen Evian gratulierte Merz Präsident Trump und der iranischen Seite. Jetzt müsse das Abkommen aber auch umgesetzt werden.
11: Die Straße von Hormuz muss dauerhaft und uneingeschränkt für die freie Schifffahrt geöffnet werden. Weitere Verhandlungen müssen in den nächsten Wochen sicherstellen, dass Iran sein militärisches Nuklearprogramm nachprüfbar und auf Dauer beendet.
10: Beim G7-Gipfel soll es auch um diplomatische Anstrengungen zur Beendigung des Ukraine-Kriegs gehen. Bayerns Ministerpräsident Söder will an der Ausweitung der Mütterrente festhalten. Der CSU-Chef hat deutlich gemacht,
12: dass die Mütterrente natürlich ein ganz wesentlicher Beitrag ist für das S in der CSU, für soziale Verantwortung. Aber der Stamm hat uns allen aufgegeben, vergesst die kleinen Leute nicht. Und deswegen ist es nicht mein Herzensanliegen, sondern ein Herzensanliegen der CSU als Ganzes.
10: Die Reform der Mütterrente soll im kommenden Jahr in Kraft treten. Damit sollen auch Frauen älterer Kinder die Erziehungszeiten bei der Rente angerechnet werden.
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6: Ich bin Moritz Einzel. Im französischen Evian hat der G7-Gipfel begonnen. Dabei geht es unter anderem um den Krieg in der Ukraine. Und Kanzler Merz hat Hoffnung.
7: Die Ukraine ist heute in einer neuen Position der Stärke. Russland kann militärisch nicht gewinnen. Zudem ist seine Wirtschaft angeschlagen. Ich sage mit der sehr gebotenen Vorsicht und Zurückhaltung, erstmals kann sich hier langsam ein Fenster für die Diplomatie öffnen.
6: Zum Abkommen zwischen den USA und dem Iran sagte Merz, die Vereinbarung könne den Weg zu einer Erholung der Weltwirtschaft und einer Stabilisierung der Region bahnen. Die EU hat die Beitrittsverhandlungen mit der Ukraine und der Republik Moldau begonnen. Vertreter beider Seiten starteten am Abend in Luxemburg offiziell die Gespräche zum ersten Themenblock. Dabei geht es etwa um das Justizsystem, den Grundwerteschutz und die Sicherheit. Bayerns Ministerpräsident Söder will an der umstrittenen Ausweitung der Mütterrente festhalten. Er hat die Maßnahme als Herzensanliegen der CSU bezeichnet.
8: Ich setze Beschlüsse um. Aber ich stelle sie nicht wieder in Frage, wenn man sie erfolgreich hat. Deswegen ist das Thema Verlässlichkeit, Glaubwürdigkeit mit der Mütterrente eng verbunden. Und ja, die Mütterrente bleibt und sie wird auch kommen.
6: Auch Müttern älterer Kinder sollen die Erziehungszeiten bei der Rente angerechnet werden. Bei der Fußball-WM in den USA, Mexiko und Kanada haben sich Belgien und Ägypten 1:1 unentschieden getrennt. Bereits am frühen Abend unserer Zeit gab es noch ein Unentschieden und das war sensationell. Europameister Spanien kam nämlich gegen WM-Neuling Kap Verde nicht über ein 0:0 hinaus. Beim Spiel Saudi-Arabien gegen Uruguay steht es zur Halbzeit 1:0 für Saudi-Arabien. Und ab 3 Uhr stehen sich noch der Iran und Neuseeland gegenüber.
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14: Ich bin Moritz Einzel. Im französischen Evian hat der G7-Gipfel begonnen. Dabei geht es unter anderem um den Krieg in der Ukraine. Und Kanzler Merz hat Hoffnung.
15: Die Ukraine ist heute in einer neuen Position der Stärke. Russland kann militärisch nicht

0: gewinnen. Zudem ist seine Wirtschaft angeschlagen. Ich sage mit der sehr gebotenen Vorsicht und Zurückhaltung, erstmals kann sich hier langsam ein Fenster für die Diplomatie öffnen.
1: Zum Abkommen zwischen den USA und dem Iran sagte Merz, die Vereinbarung könne den Weg zu einer Erholung der Weltwirtschaft und einer Stabilisierung der Region bahnen. Die EU hat die Beitrittsverhandlungen mit der Ukraine und der Republik Moldau begonnen. Vertreter beider Seiten starteten am Abend in Luxemburg offiziell die Gespräche zum ersten Themenblock. Dabei geht es etwa um das Justizsystem, den Grundwerteschutz und die Sicherheit. Bayerns Ministerpräsident Söder will an der umstrittenen Ausweitung der Mütterrente festhalten. Er hat die Maßnahme als Herzensanliegen der CSU bezeichnet.
2: Ich setze Beschlüsse um, aber ich stelle sie nicht wieder in Frage, wenn man sie erfolgreich hat. Deswegen ist das Thema Verlässlichkeit, Glaubwürdigkeit mit der Mütterrente eng verbunden. Und ja, die Mütterrente bleibt und sie wird auch kommen.
1: Auch Müttern älterer Kinder sollen die Erziehungszeiten bei der Rente angerechnet werden. Bei der Fußball-WM in den USA, Mexiko und Kanada haben sich Belgien und Ägypten 1:1 unentschieden getrennt. Bereits am frühen Abend unserer Zeit gab es noch ein Unentschieden und das war sensationell. Europameister Spanien kam nämlich gegen WM-Neuling Kap Verde nicht über ein 0:0 hinaus. Beim Spiel Saudi-Arabien gegen Uruguay steht es zur Halbzeit 1:0 für Saudi-Arabien. Und ab 3 Uhr stehen sich noch der Iran und Neuseeland gegenüber.
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4: Ich bin Moritz Einzel. Die Europäische Union hat offiziell Beitrittsgespräche mit der Ukraine aufgenommen. In Luxemburg ist der erste Verhandlungsabschnitt eröffnet worden. Da werden Themenbereiche wie das Justizsystem, der Grundwerteschutz und die Sicherheit abgearbeitet. EU-Beitrittskandidaten